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1: Nach einer klaren Nacht mit Tiefsttemperaturen von bis zu 17 Grad wird der Mittwoch noch wärmer. Wir freuen uns auf 23 Grad in Trossingen und Furtwangen, 21 Grad in Thalhausen und 22 Grad im Bonndorf. Sucht zwischendurch Schatten auf und macht Fahrpausen. Wir erwarten nämlich Höchsttemperaturen von bis zu 33 Grad.
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2: Ich bin Uli Reitinger. Heute stehen im politischen Berlin Personalien im Mittelpunkt. Die neue Kanzleramtsministerin Warken, der neue Gesundheitsminister Linnemann und der neue Verkehrsminister Bilger bekommen heute von Bundespräsident Steinmeier ihre Ernennungsurkunden. Außerdem wählt die Unionsfraktion nach dem Rücktritt von Jens Spahn heute einen neuen Vorsitzenden. Einziger Kandidat ist der bisherige Kanzleramtschef Thorsten Frei.
3: Mit Spannung wird hier in Berlin erwartet, wie viele Ja-Stimmen Frei heute bekommt. Und das liegt weniger an seiner Person als vielmehr an den Abläufen bei anderen Personalveränderungen, zum Beispiel im Verkehrsministerium. Speziell danach hatte es deutliche Kritik am Kanzler gegeben und es wird nicht ausgeschlossen, dass einzelne Abgeordnete unter anderem deshalb heute Frei ihre Stimme verweigern. Aus Berlin, Thomas Thonfeld.
2: Nach dem Anschlag am Rande des Christopher Street Days in Berlin ist die Debatte um mögliche politische Konsequenzen in vollem Gange. Die CSU hat die Einführung elektronischer Fußfesseln für Gefährder ins Gespräch gebracht.
4: Mehr als 400 islamistische Gefährder hat das Bundeskriminalamt bundesweit ausgemacht. Die CSU würde diesen Personenkreis am liebsten per elektronischer Fußfessel überwachen. Die Chancen auf Zustimmung vom Koalitionspartner SPD stehen gut. CSU-Landesgruppenchef Hoffmann hält Fußfesseln jedenfalls für praktischer als Präventivhaft, denn diese, so sagt er, sei nur schwer umsetzbar. Sein Parteichef Söder will prüfen lassen, ob bei Gefährdern nicht grundsätzlich früher das Erwachsenenstrafrecht angewendet werden kann. Und er will ihnen den Führerschein entziehen. Thomas Bleskin, Nachrichtenredaktion.
2: Die Feuerwehr setzt ihren Kampf gegen wieder aufflammende Brände in der Region bei Bordeaux an der französischen Atlantikküste auch in der Nacht fort. Mit Start einer neuen Hitzewelle mit Temperaturen bis zu 40 Grad fürchten die Einsatzkräfte, dass große Trockenheit und Wind den zwischenzeitlich eingedämmten Brand wieder unkontrolliert auflodern lassen. Gestern hatte es tagsüber bereits 14 Neuausbrüche der Brände in der Region gegeben. In Russland sollen sich im ersten Halbjahr erneut rund 200.000 Freiwillige für den Angriffskrieg gegen die Ukraine gemeldet haben. Diese nicht überprüfbare Zahl nannte der Vizechef des Nationalen Sicherheitsrats, Dmitri Medvedev. In einem bei Telegram veröffentlichten Video wies er Behauptungen der ukrainischen Führung zurück, wonach Moskau eine Mobilmachung plane, um massive Verluste bei den Streitkräften auszugleichen.
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1: Nach The Look oder Listen to Your Heart war das schwedische Popduo Roxette 1991 weltbekannt. Joyride wurde bereits der dritte Nummer 1-Hit der Schweden.

0: Die Idee zu dem Song bekam Per Gessle, der Songwriter, durch eine Nachricht seiner Freundin. Sie schrieb ihm eine Notiz. Hey Dean Talk, Jelske Day, hallo du Narr, ich liebe dich. Und genau diese Zeile übernahm Gessle 1:1 in den Song. Auch für das Pfeifen im Song hatte er eine Inspirationsquelle. Das Leben des Brian von Monty Python. Das Pfeifen hatte Gessle selbst eingepfiffen. Dafür hat es einige Anläufe gebraucht. Damit ihr das auch üben könnt, spielen wir euch jetzt Joyride.
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1: Nach einer klaren Nacht mit Tiefstemperaturen von bis zu 17 Grad wird der Mittwoch noch wärmer. Wir freuen uns auf 23 Grad in Trossingen und Furtwangen, 21 Grad in Thalhausen und 22 Grad im Bonndorf. Sucht zwischendurch Schatten auf und macht Fahrpausen. Wir erwarten nämlich Höchsttemperaturen von bis zu 33 Grad.
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2: Ich bin Uli Reitinger. Carsten Linnemann, Nina Warken und Steffen Bilger erhalten heute ihre Ernennungsurkunden von Bundespräsident Steinmeier. Linnemann wird Gesundheitsminister, Warken Kanzleramtschefin und Bilger Verkehrsminister. Vor dem Bundestag vereidigt werden, sollen sie aber voraussichtlich erst am 9. September.
3: Die Bundesregierung hält dieses Vorgehen trotz juristischer Bedenken für zulässig. Kanzler Merz begründete den späteren Termin auch mit den Kosten. Für die Vereidigung müssten sonst 630 Abgeordnete während der Sommerpause nach Berlin zurückkehren. Auslöser der ganzen Rochade war der Rücktritt von Unionsfraktionschef Spahn. Er soll vom bisherigen Kanzleramtsminister frei ersetzt werden. Für offenen Unmut in der CDU hatte die Absetzung von Verkehrsminister Schnieder gesorgt, der nun von Bilger abgelöst werden soll. Thomas Bleskin, Nachrichtenredaktion.
2: Nach dem Terroranschlag am Rande des Christopher Street Days in Berlin hat die Polizei auf dem Handy des mutmaßlichen Attentäters Abdul B. ein Bekennervideo gefunden. In dem Video sei zu sehen, wie eine vermummte Person, vermutlich eben der Tatverdächtige, einen Treueschwur auf die Terrororganisation Islamischer Staat leiste, heißt es von der Bundesanwaltschaft. Im Weißen Haus hat es gleich mehrere wichtige Treffen gegeben. US-Präsident Trump empfing erst den ukrainischen Präsidenten Zelensky und anschließend Israels Ministerpräsident Netanyahu.
4: Zelensky war der Erste bei Trump unter Ausschluss von Presse und Öffentlichkeit. Es ging um Stärkung der ukrainischen Luftabwehr und dabei konkret um Patriot-Abfangraketen. Auch sollen die festgefahrenen Verhandlungen über ein Kriegsende wieder in Gang gebracht werden. Auch mit Netanyahu ging es um Krieg, den Iran-Krieg. Angeblich wollte Netanyahu neue Geheimdienstinformationen vorlegen, die belegen, dass der Iran weiterhin militärisch aufrüstet. Israel will, dass die USA im Iran-Krieg bei der Stange bleiben. Trump bevorzugt eine Vereinbarung. Aus den USA, Tina Eck.
2: München ist in den Augen der Pilotengewerkschaft Vereinigung Cockpit der sicherste Flughafen in Deutschland. Entscheidend sei der dauerhafte Betrieb von Lichtanlagen an Zufahrten der Start- und Landebahnen. Ganztägig beleuchtete Stoppleisten im Boden sind in den Augen der Piloten ein wichtiges Mittel, um Zusammenstöße zwischen den Flugzeugen und anderen Fahrzeugen zu vermeiden. Der vorherige Spitzenreiter Leipzig rutschte in der laufenden Auswertung auf Platz 2.
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1: Nach einer klaren Nacht mit Tiefstemperaturen von bis zu 17 Grad wird der Mittwoch noch wärmer. Wir freuen uns auf 23 Grad in Trossingen und Furtwangen, 21 Grad in Thalhausen und 22 Grad im Bonndorf. Sucht zwischendurch Schatten auf und macht Fahrpausen. Wir erwarten nämlich Höchsttemperaturen von bis zu 33 Grad.
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2: Ich bin Uli Reitinger. Die personellen Änderungen in Unionsfraktion und Regierung werden heute umgesetzt. Die Unionsfraktion wählt den bisherigen Kanzleramtsminister Thorsten Frey zu ihrem neuen Vorsitzenden. Jens Spahn war Mitte des Monats zurückgetreten. Außerdem erhalten heute mehrere Bundesminister von Bundespräsident Steinmeier ihre Ernennungsurkunden. Die bisherige Gesundheitsministerin Nina Warken wird neue Kanzleramtschefin. CDU-General

0: Sekretär Carsten Linnemann übernimmt das Gesundheitsressort und Steffen Bilger löst Patrick Schnieder als Verkehrsminister ab. Frankreich wird von einer neuen Hitzewelle getroffen. Die Feuerwehr versucht alles, die an der Atlantikküste wütenden Waldbrände in den Griff zu bekommen. Teilweise lodern Brände wieder auf, weitere Campingplätze und Feriensiedlungen wurden evakuiert.
1: Hitze, Trockenheit und Wind kommen heute auf Westfrankreich zu und machen den Einsatzkräften Sorgen. Sie fürchten, dass auf schon verbrannten Flächen heute wieder etliche Feuer ausbrechen könnten. Zahlreiche Stellen im Wald wurden daher gerodet, um den Flammen keinen neuen Fraß liefern zu können. Aus Bordeaux, Rache Sommer.
0: Das Bundeskabinett will heute die umstrittenen Reformpläne zum Erneuerbare-Energien-Gesetz auf den Weg bringen. So soll es für neue, kleine Solaranlagen auf dem Hausdach ab 2027 keine dauerhafte Förderung mehr geben. Außerdem bekommen die Betreiber von neuen Solar- und Windkraftanlagen in bestimmten Gegenden in Zukunft geringere Ausgleichszahlungen, wenn diese Anlagen wegen einer drohenden Netzüberlastung zeitweise abgeschaltet werden müssen. Der Fußball-Weltverband FIFA plant einen milliardenschweren Umbau. Investoren sollen bei den kommerziellen WM-Rechten einsteigen und der FIFA mehr als 4 Milliarden Dollar bringen. Organisiert werden die Turniere künftig über ein neues Unternehmen, an dem die FIFA die Mehrheit hält.
2: Der Europäische Fußballverband UEFA läuft jetzt schon gegen die Pläne Sturm. Er wirft der FIFA vor, den Fußball zur Handelsware zu machen und fragt, wer am Ende überhaupt von dem Milliardendeal profitiert. Die FIFA hält selbstverständlich dagegen. Sie verspricht, das zusätzliche Geld in den nächsten 4 Jahren weltweit in den Fußball zu investieren und vor allem kleinere Verbände zu stärken. Zoe Tassovali, Nachrichtenredaktion.
0: Der Investor könnte den Druck erhöhen, das Teilnehmerfeld einer WM weiter auszubauen oder die WM häufiger als bisher auszutragen.
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1: Nach einer klaren Nacht mit Tiefstemperaturen von bis zu 17 Grad wird der Mittwoch noch wärmer. Wir freuen uns auf 23 Grad in Trossingen und Furtwangen, 21 Grad in Thalhausen und 22 Grad im Bonndorf. Sucht zwischendurch Schatten auf und macht Fahrpausen. Wir erwarten nämlich Höchsttemperaturen von bis zu 33 Grad.
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2: Ich bin Uli Reitinger. Heute stehen im politischen Berlin Personalien im Mittelpunkt. Die neue Kanzleramtsministerin Warken, der neue Gesundheitsminister Linnemann und der neue Verkehrsminister Bilger bekommen heute von Bundespräsident Steinmeier ihre Ernennungsurkunden. Außerdem wählt die Unionsfraktion nach dem Rücktritt von Jens Spahn heute einen neuen Vorsitzenden. Einziger Kandidat ist der bisherige Kanzleramtschef Thorsten

0: frei.
1: Mit Spannung wird allerdings hier in Berlin erwartet, wie viele Ja-Stimmen Frei heute bekommt. Und das liegt weniger an seiner Person als vielmehr an den Abläufen bei anderen Personalveränderungen, zum Beispiel im Verkehrsministerium. Speziell danach hatte es deutliche Kritik am Kanzler gegeben und es wird nicht ausgeschlossen, dass einzelne Abgeordnete unter anderem deshalb heute Frei ihre Stimme verweigern. Aus Berlin, Thomas Thonfeld.
2: Der Iran-Krieg eskaliert erneut. Das US-Militär hat nach eigenen Angaben gemeinsam mit saudi-arabischen Streitkräften im Irak Angriffe gegen dem Iran nahestehende Terroristen durchgeführt. Angegriffen wurden mehrere Logistik- und Waffenlager der nicht näher benannten Gruppierung, teilte das US-Regionalkommando mit. Dies sei eine Reaktion auf wohl mehr als 30 von den iranischen Revolutionsgarden angeordnete Drohnenangriffe in den vergangenen 72 Stunden gewesen, heißt es zur Begründung. Die Pilotengewerkschaft Vereinigung Cockpit hat ihren jährlichen Flughafencheck veröffentlicht. Das Ergebnis: Der Flughafen München ist wieder der sicherste in Deutschland.
3: Mit dauerhaft beleuchteten Zufahrten an Start- und Landebahnen hat der Münchner Flughafen die Piloten überzeugt und damit den Flughafen Leipzig auf Platz 2 verdrängt. Die dauerhafte Beleuchtung sei ein wichtiges Mittel, um Zusammenstöße zu vermeiden. Insgesamt seien aber alle Flughäfen in Deutschland sicher genug für den Passagierbetrieb. Den letzten Platz in der Auswertung der Pilotengewerkschaft belegt der Flughafen Rostock-Lage. Die Piloten kritisieren, dass sie hier nicht zu Sicherheitsbesprechungen eingeladen werden. Fiona Reinhardt, Nachrichtenredaktion.
2: Die Feuerwehr hat ihren Kampf gegen wieder aufflammende Brände in der Region bei Bordeaux an der französischen Atlantikküste auch in der Nacht fortgesetzt. Mit Start einer neuen Hitzewelle mit Temperaturen bis zu 40 Grad fürchten die Einsatzkräfte, dass große Trockenheit und Wind den zwischenzeitlich eingedämmten Brand wieder unkontrolliert auflodern lassen. Gestern hatte es tagsüber bereits 14 Neuausbrüche der Brände in der Region gegeben.
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5: Das ist der letzte Schultag vor den Sommerferien. Guten Morgen zusammen. Kommt gut raus aus dem Bett oder Haus. Und wir steigen jetzt ein in die 80er Jahre. Hier ist John Farnham mit You're the Voice. Und damit schönen guten Morgen zusammen.

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0: Wunderschönen guten Morgen an diesem Mittwoch. Es ist gleich 6 Uhr, heute am Tag des Regens. Seit 1874 wird nämlich in einem kleinen US-Städtchen namens Waynesburg in Pennsylvania dieser Tag gefeiert und gewettet, ob es regnet oder nicht. Und seit den 70er Jahren gibt es dazu sogar das Rain Day Festival. Ob es regnet oder nicht, das hört ihr gleich bei uns um Punkt im Wetter.
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1: Der Mittwochmorgen bringt uns sehr viel Sonne und warme Temperaturen von bis zu 33 Grad mit. 20 Grad sind es aktuell in Schwenningen und Geisingen, 23 Grad in Altisbach und Waldmössingen. Im Laufe des Tages steigen die Höchstwerte auf bis zu 33 Grad und morgen bleiben die Temperaturen ähnlich mit bewölkterem Himmel.
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2: Ich bin Katrin Müller. Die Unionsfraktion im Bundestag wählt nach dem Rücktritt von Jens Spahn heute einen neuen Vorsitzenden. Einziger Kandidat ist der bisherige Kanzleramtschef Thorsten Frey von der CDU. Und Carsten Linnemann, Nina Wagen und Steffen Bilger erhalten heute ihre Ernennungsurkunden von Bundespräsident Frank-Walter Steinmeier. Linnemann wird Gesundheitsminister, Wagen Kanzleramtschefin und Bilger Verkehrsminister. Vor dem Bundestag vereidigt werden sollen sie aber voraussichtlich erst am 9. September.
3: Die Bundesregierung hält dieses Vorgehen trotz juristischer Bedenken für zulässig. Kanzler Merz begründete den späteren Termin auch mit den Kosten. Für die Vereidigung müssten sonst 630 Abgeordnete während der Sommerpause nach Berlin zurückkehren. Auslöser der ganzen Rochade war der Rücktritt von Unionsfraktionschef Spahn. Er soll vom bisherigen Kanzleramtsminister Frey ersetzt werden, für dessen Posten Wagen vorgesehen ist, die wiederum ihr Amt an Linnemann abgeben soll. Thomas Bleskin, Nachrichtenredaktion.
2: Das US-Militär hat gemeinsam mit saudi-arabischen Streitkräften im Irak Angriffe gegen dem Iran nahestehende Terroristen durchgeführt. Amerikanische und saudi-arabische Kampfflugzeuge hätten mehrere Logistik- und Waffenlager einer Gruppierung im Osten des Iraks angegriffen. So

0: das US-Militär. Das sei wohl eine Reaktion auf Drohnenangriffe von iranischer Seite gewesen. Das Bundeskabinett will die umstrittenen Reformpläne von Wirtschaftsministerin Katharina Reiche heute auf den Weg bringen. Es geht um Änderungen des Erneuerbare-Energien-Gesetzes sowie um ein Netzpaket. Reiche will bei der Förderung erneuerbarer Energien Kosten senken.
1: Herzstück der Reform ist, dass es für neue kleine Solaranlagen auf dem Hausdach ab 2027 keine dauerhafte Förderung mehr geben soll. Außerdem bekommen die Betreiber von neuen Solar- und Windkraftanlagen in bestimmten Gegenden geringere Ausgleichszahlungen, wenn diese Anlagen wegen einer drohenden Netzüberlastung zeitweise abgeschaltet werden müssen. Aus Berlin, Uli Reitinger.
0: Die Feuerwehr hat ihren Kampf gegen die Brände in der Region bei Bordeaux an der französischen Atlantikküste auch in der Nacht fortgesetzt. Es gibt dort eine neue Hitzewelle mit Temperaturen bis zu 40 Grad. Die Einsatzkräfte fürchten, dass Trockenheit und Wind den zwischenzeitlich eingedämmten Brand wieder unkontrolliert auflodern lassen.
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3: Mit Lena Schaffer, schönen guten Morgen. Graffiti, zerstörte Bänke und Müll. Der Stadt St. Georgen reicht's. Für Hinweise zum Graffiti-Schmierer der neuen Tiefgarage gibt es jetzt 500 Euro Belohnung. Bürgermeister Michael Rieger sagt, wer erwischt wird, muss mit einer Anzeige rechnen. Viele Schüler und Lehrkräfte können sich freuen, denn heute ist der letzte Schultag in Baden-Württemberg. Wenn es mit dem Auto in den Urlaub geht, empfiehlt der ADAC, früh morgens loszufahren. Richtung Ende der Woche dürfte es richtig voll werden, vor allem am Freitag zwischen 10 und 16 Uhr. Letztes Jahr kamen am ersten Ferienwochenende in Baden-Württemberg fast 1500 Kilometer Stau zusammen.
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4: Auf den Immenhöfen bei Donaueschingen ist wieder das Fest der Pferde. Wegen der Anreise der Pferdetransporter kann es heute zwischen 11 und 16 Uhr zu Behinderungen kommen. Und zwar auf der Kreisstraße zwischen Pforen und Oberbaldingen. Euch eine gute Fahrt.
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4: Blitzeranhänger stehen auf der B462 Schramberg Richtung Rottweil. Höhe Hochwald in der 70er-Zone. In Rottweil-Balinger Straße in der Ortsdurchfahrt Harthausen ist eine 30er-Zone und in Hüfingen steht ein Blitzeranhänger in der Donau-Eschinger Straße. Meldet uns Staus und Blitzer gerne per WhatsApp an die 0172 577 16 77.
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5: Wunderschönen guten Morgen zusammen an diesem 29. Juli. Heute wird ein bisschen was gefeiert. Metallica haben an diesem Tag, nämlich vor 35 Jahren im Jahr 91, die Single Enter Sandman released. Und Prinz Charles und Diana haben geheiratet. Das war vor 45 Jahren, also im Jahr 81. Was sonst noch so los ist in der Geschichte von Rock und Pop, das hört ihr gleich im Tagebuch der großen Hits.

0: Die Beatles zum Wachwerden an diesem Mittwoch. Guten Morgen zusammen. Antenne 1 Neckarburg, Rock und Pop. Ich bin Susanka.
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2: 29. Juli 1985. Sandra steigt mit Maria Magdalena in die Charts ein. Sandra wird in Saarbrücken geboren. Sie startet ihre Karriere bei dem Trio Arabesque. Dort ist sie Leadsängerin. Die drei von Arabesque haben aber vor allem in Japan großen Erfolg. In dieser Zeit lernt Sandra den Produzenten Michael Kretzow kennen. Der wird zu einem ihrer Songschreiber, aber nicht nur das. Kurz vor ihrem großen Solo-Erfolg werden die zwei auch privat ein Paar. 1985 dann der große Durchbruch mit dem Song Maria Magdalena. Der Song erscheint auf Sandras Album The Long Play und wird ein absoluter Hit. Maria Magdalena erreicht in Österreich, der Schweiz und Deutschland Platz 1 der Charts. Ganze 4 Wochen lang bleibt er in Deutschland als Nummer 1 gelistet. Insgesamt hält er sich satte 22 Wochen in den Charts. Und das ist bei so einer Nummer kein Wunder. Denn bei Maria Magdalena hat Sandra richtig gute Arbeit gemacht.

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Auf geht's in diesen Mittwoch. Guten Morgen zusammen. Das ist Antenne 1 Neckarburg Rock und Pop. Und jetzt gehen wir mal rein in die frühen 2000er zu The Rasmus. Das sagt euch vielleicht noch was. Die Band, die wurde übrigens gegründet, als ihre Mitglieder erst 15 Jahre alt waren. Die Jungs haben sich nämlich kennengelernt in der Schule in Helsinki. Da kommen sie her. Und der erste Auftritt war tatsächlich eine Schulweihnachtsfeier. Daraus wurde eine kurze, aber intensive Karriere. The Rasmus in the Shadows, das ist ihr größter Hit. Jetzt.

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11: Der Mittwochmorgen bringt uns sehr viel Sonne und warme Temperaturen von bis zu 33 Grad mit. 20 Grad sind es aktuell in Schwenningen und Geisingen, 23 Grad in Alpisbach und Waldmössingen. Im Laufe des Tages steigen die Höchstwerte auf bis zu 33 Grad und morgen bleiben die Temperaturen ähnlich mit bewölkterem Himmel.
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12: Mit Lena Schaffer, schönen guten Morgen. Mehr Geld für bessere Straßen im Kreis Rottweil, jetzt starten weitere Sanierungen. Bei Dietingen wird schon gebaut, bei Zimmern geht's Anfang September los. Möglich macht das eine zusätzliche 1 Million € für Straßensanierungen. Während der Bauarbeiten müsst ihr euch auf Umleitungen einstellen. Neuer Schriftführer, klare Ziele. Der Förderverein der Bürgerstiftung Villingen-Schwenningen hat Thomas Wilhelmi in den Vorstand gewählt. Nach erfolgreichen Benefizveranstaltungen will der Verein die Stiftung künftig noch sichtbarer machen und mehr Menschen für Zustiftungen gewinnen. Viele Schüler und Lehrer fiebern schon eine Weile auf den heutigen Tag hin, denn heute ist der letzte Schultag in Baden-Württemberg. Dann sind Sommerferien und für viele von euch geht's in den wohlverdienten Urlaub. Lukas Schröder, in den nächsten Tagen wird's ja auch wieder richtig heiß. Wann ist denn dann die beste Zeit, um mit dem Auto loszufahren?
13: Am besten, wenn es noch einigermaßen kühl ist, also wahrscheinlich früh morgens, dann sind die Straßen auch noch einigermaßen leer. Ansonsten geht der ADAC davon aus, dass es gerade Richtung Ende der Woche richtig voll wird. Am heftigsten am Freitag zwischen 10 und 16 Uhr, aber auch am Wochenende. Letztes Jahr war es zum Beispiel so, dass es am ersten Ferienwochenende in Baden-Württemberg knapp 1500 Kilometer Staus gab. Und dieses Jahr könnte es ähnlich werden. Da braucht ihr dann also auf jeden Fall ganz gute Nerven.
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14: Auf den Immenhöfen bei Donaueschingen ist wieder das Fest der Pferde. Wegen der Anreise der Pferdetransporter kann es heute zwischen 11 und 16 Uhr zu Behinderungen kommen. Und zwar auf der Kreisstraße zwischen Pforen und Oberbaldingen. Euch eine gute Fahrt.
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14: Blitzeranhänger stehen auf der B462 Schramberg Richtung Rottweil, Höhe Hochwald in der 70er-Zone. In Rottweil-Balinger Straße in der Ortsdurchfahrt Harthausen ist eine 30er-Zone und in Hüfingen steht ein Blitzeranhänger in der Donau-Eschinger Straße. Meldet uns Staus und Blitzer gerne per WhatsApp an die 0172 577 16 77.
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15: Schönen guten Morgen zusammen an diesem letzten Schultag vor den Sommerferien. Das heißt, auch heute gibt es Zeugnisse. Und bevor ihr eure Kinder später kritisiert, vielleicht für ein nicht ganz so gutes Zeugnis, schauen wir erstmal, wie die Rockstars so waren in der Schule. Das hört ihr gleich nach den nächsten beiden Hits.

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0: Antenne 1 Neckarburg, Rock und Pop, guten Morgen. Es ist Mittwoch, gleich Bruce Springsteen, der heute den 73. Geburtstag seiner Frau Patty feiert. I'm Going Down, hört ihr gleich.
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0: Mit Susanka und heute ist Zeugnistag in Baden-Württemberg. Für die einen Grund zur Freude, für die anderen eher ein Tag zum schnellen Verschwindenlassen des Zeugnisses im Ranzen. Interessant ist, auch bei den ganz großen Rockstars sah das damals völlig unterschiedlich aus. Ozzy Osbourne hatte große Probleme in der Schule und hat schon mit 15 Jahren die Schule verlassen. Mick Jagger dagegen war ein richtig guter Schüler und hat sogar einen Studienplatz bekommen an der London School of Economics. Und der Gitarrist von Queen, Brian May, ist wohl der Klassenbeste der Rockgeschichte. Er hat Astrophysik studiert und später sogar promoviert. Wie sah es denn bei euch aus? Liegen die Zeugnisse vielleicht noch im Keller in einer Mappe oder habt ihr sie entsorgt? Anja aus Horb meldet sich über die 0172 577 1677.
2: Ja, hallo, hier ist die Anja. Ich hatte einmal in der 8. Klasse einen mächtigen Hänger, wo ich im Halbjahr in Mathe und Chemie auf 5 stand, also man sieht. Und meine Eltern, die waren eigentlich ganz gelassen. Sie haben gesagt, du gibst überall dein Bestes. Wir meckern nicht, sondern sie haben mich dann einfach bei der Nachhilfe angemeldet. Und da habe ich mich für das 8. Endjahreszeugnis auf Mathe auf eine 3 gehangelt und Chemie eine 4. Und ich habe mein Abi mit 2,2 gemacht.
0: Sehr schön. Und wenn ihr Lust auf etwas Nostalgie habt, dann schaut mal bei uns auf Instagram vorbei. Dort zeigen wir von Antenne 1 Neckarburg Rock und Pop unsere alten Schulzeugnisse inklusive der ein oder anderen überraschenden Note.

0: Vorsicht auf der Landstraße zwischen Rottweil und Horb. Zwischen dem Kreisverkehr Rottweil Nord, B27 und Villingendorf ist in beiden Richtungen Gefahr. Hier sind gerade 20 Schafe auf der Straße unterwegs. Bitte fahrt hier vorsichtig. Zwischen dem Kreisverkehr Rottweil Nord und B27 sind Schafe unterwegs.
1: Der Mittwochmorgen kommt gut in diesen Tag. Es ist der letzte Mittwoch im Juli. Wir sind also drin im Hochsommer. Und wie das Wetter sich entwickelt in den nächsten Tagen, das wird spannend und hört ihr gleich bei uns um Punkt.
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1: Der Mittwochmorgen bringt uns sehr viel Sonne und warme Temperaturen von bis zu 33 Grad mit. 20 Grad sind es aktuell in Schwenningen und Geisingen, 23 Grad in Altisbach und Waldmössingen. Im Laufe des Tages steigen die Höchstwerte auf bis zu 33 Grad und morgen bleiben die Temperaturen ähnlich mit bewölkterem Himmel.
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2: Ich bin Katrin Müller. Weitere Etappe beim Kabinettsumbau von Bundeskanzler Friedrich Merz. Carsten Linnemann, Nina Wagen und Steffen Bilger erhalten heute ihre Ernennungsurkunden von Bundespräsident Frank-Walter Steinmeier. Linnemann wird Gesundheitsminister, Wagen Kanzleramtschefin und Bilger Verkehrsminister. Außerdem wählt die Unionsfraktion nach dem Rücktritt von Jens Spahn heute einen neuen Vorsitzenden. Einziger Kandidat ist der bisherige Kanzleramtschef Thorsten Frey von der CDU.
3: Die Unionsfraktion ist für Thorsten Frey kein Neuland. Die Arbeit dort kennt er noch aus seiner Zeit als parlamentarischer Geschäftsführer. Mit Spannung wird allerdings hier in Berlin erwartet, wie viele Ja-Stimmen Frey heute bekommt. Und das liegt weniger an seiner Person als vielmehr an den Abläufen bei anderen Personalveränderungen, zum Beispiel im Verkehrsministerium. Speziell danach hatte es deutliche Kritik am Kanzler gegeben und es wird nicht ausgeschlossen, dass einzelne Abgeordnete unter anderem deshalb heute Frey ihre Stimme verweigern. Aus Berlin, Thomas Thonfeld.
2: Nach dem islamistischen Anschlag am Rande des CSD in Berlin sollen die Länder mehr Geld für Angebote gegen Radikalisierung bekommen. Bundesfamilienministerin Karin Prien stellt dafür 5 Millionen Euro aus dem Förderprogramm Demokratieleben in Aussicht.
4: Im Fokus soll laut Familienministerin Prien die Deradikalisierung stehen. Mit entsprechenden Programmen sollen hier besonders junge Leute durch intensive Beratungen von ihren radikalen Ansichten abgebracht werden. Und dafür sollen demnächst Mittel genutzt werden, die zunächst anders verplant waren. Prien räumt allerdings selbst ein, bei extrem radikalisierten Tätern wie dem von Berlin kommt so eine Beratung oft zu spät. Fiona Reinhardt, Nachrichtenredaktion.
2: In Südeuropa wüten weiter schwere Waldbrände. In der Region bei Bordeaux an der französischen Atlantikküste gibt es Sorgen, dass eine neue Hitzewelle mit Temperaturen bis zu 40 Grad das Feuer durch Trockenheit und Wind erneut unkontrolliert auflodern lässt. Auch in Griechenland kämpft die

0: Feuerwehr auf der bei Urlaubern beliebten Ägäisinsel Paros gegen einen großen Waldbrand. Mehrere Ortschaften wurden evakuiert. Das Bundeskabinett will heute die umstrittenen Reformpläne zum Erneuerbare-Energien-Gesetz auf den Weg bringen. Wirtschaftsministerin Katharina Reiche will bei der Förderung erneuerbarer Energien Kosten senken. So soll es zum Beispiel für neue kleine Solaranlagen auf dem Hausdach ab 2027 keine dauerhafte Förderung mehr geben.
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2: Mit Lena Schaffer, schönen guten Morgen. Graffiti, zerstörte Bänke und Müll. Der Stadt St. Georgen reicht's. Für Hinweise zum Graffiti-Schmierer der neuen Tiefgarage gibt es jetzt 500 Euro Belohnung. Bürgermeister Michael Rieger sagt, wer erwischt wird, muss mit einer Anzeige rechnen. Viele Schüler und Lehrkräfte können sich freuen, denn heute ist der letzte Schultag in Baden-Württemberg. Wenn es mit dem Auto in den Urlaub geht, empfiehlt der ADAC, früh morgens loszufahren. Richtung Ende der Woche dürfte es richtig voll werden, vor allem am Freitag zwischen 10 und 16 Uhr. Letztes Jahr kamen am ersten Ferienwochenende in Baden-Württemberg fast 1500 Kilometer Stau zusammen.
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3: In Donaueschingen kommt es auf der Greifstraße zwischen Pforen und Oberwaldingen heute zu Verkehrsbehinderungen. Grund ist das Fest der Pferde. Hier werden Pferdetransporter bei der Anreise erwartet, vor allem zwischen 11 und 16 Uhr. Stellt euch hier auf ein bisschen mehr Verkehr ein und umfahrt den Bereich, wenn ihr euch auskennt. Außerdem auf der Landstraße Rottweil Richtung Horb zwischen dem Kreisverkehr Nord und Villingendorf besteht Gefahr wegen 20 Schafen auf der Straße. Bitte fahrt hier vorsichtig.
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3: B 462 Schramberg Richtung Rottweilhöhe Hochwald wird geblitzt. Hier in der 70er-Zone. In Rottweil in der Balinger Straße steht ein Blitzeranhänger. Hier ist 50 erlaubt. An der Ortsdurchfahrt Harthausen wird geblitzt. Hier ist 30. Und in Hüfingen in der Donaueschinger Straße steht ebenfalls ein Blitzeranhänger. Wenn ihr noch Staus oder Blitzer habt, dann schickt sie uns per WhatsApp ins Studio an die 0172 577 1677.
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4: Euch einen wunderschönen Mittwoch. Und jetzt am Samstag haben wir für euch ein echtes Highlight zum Start in die Sommerferien. Wir haben euch Karten für Uriah Heep geschenkt.
5: Ich bin der Meinung, ich sollte diese Karten für Uriah Heep unbedingt gewinnen, weil ich habe am 30.07. Geburtstag und das wäre eine mega Überraschung für mich.
6: Ich möchte gerne die Uriah Heep Karten gewinnen, weil das genau meine Zeit war, in der ich mit dieser Musik eigentlich in Diskotheken und sonstige Veranstaltungen kommen bin.
4: Wer bisher leer ausgegangen ist, der kann noch Karten kriegen an der Abendkasse. Und mehr zum Thema auch gleich nach den nächsten beiden Hits.

0: Das ist Mr. Mister an diesem Mittwochmorgen. Schönen guten Morgen zusammen. Gleich geht's ein bisschen rund aus dem Jahr 2007, die Kaiser Chiefs und Ruby.
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2: Mit Jenny Lukacs. Hallo, Lust auf Rock? Oder doch eher Pop?
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2: Das Sommersound-Festival in Villingen-Schwenningen beim Druckzentrum steht an. Dieses Wochenende habt ihr die Chance auf ein facettenreiches Open-Air-Konzert hier in unserer Region. Hier ist sicherlich für jeden etwas dabei. Freitag haben wir zum Beispiel Vincent Weiss auf der Bühne und am Sonntag ist es Howard Carpendale. Unser persönliches Highlight ist, wer denn auch sonst, Uriah Heep. Urgesteine des Rocks performen für euch eure liebsten Klassiker. Viele waren sehr interessiert an den Uriah Heep-Tickets, die wir für euch hatten. Und ihr habt fleißig teilgenommen. Danke dafür. Wir wollten wissen von euch, warum genau ihr dieses Highlight für euren Sommer braucht. Und ihr habt gesagt:
4: Mein Freund Frankie und ich sind Kinder der 70er und mit Uriah Heep aufgewachsen.
5: Bin jetzt gerade noch auf dem Mähdrescher, höre euch, sobald ich irgendwo auf dem Mähdrescher gehe. Und ich würde gerne mit meiner Steffi zu dem Konzert hingehen.
6: Ich sollte diese Karten für Uriah Heep unbedingt gewinnen, weil ich habe am 30.07. Geburtstag und das wäre eine mega Überraschung für mich.
2: Für Kurzentschlossene übrigens gibt es auch noch Tickets an der Abendkasse vor Ort. Wer weiß, vielleicht sieht man sich ja dann dort.
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Euch einen wunderschönen Mittwochmorgen zusammen. 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Und jetzt drehen wir noch mal so ein bisschen auf. Jetzt kommt nämlich Rod Stewart. Übrigens, der wurde beinahe Fußballprofi. Bevor er Musik gemacht hat, hat er ein Probetraining beim englischen Profiklub FC Brentford absolviert, hat sich dann aber für die Musik entschieden. Und neben der Musik hat er noch so ein paar andere Hobbys. Zum einen liebt er Modelleisenbahnen. Er hat wirklich riesige zu Hause. Und, naja, Hobby, er ist achtfacher Vater. Sagt selbst, dass ein volles und lautes Haus ihn am glücklichsten macht. Und jetzt wird's auch laut. Hier ist Rod Stewart mit Rhythm of My Heart.

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10: Der Mittwochmorgen bringt uns sehr viel Sonne und warme Temperaturen von bis zu 33 Grad mit. 20 Grad sind es aktuell in Schwenningen und Geisingen, 23 Grad in Alpiesbach und Waldmössingen. Im Laufe des Tages steigen die Höchstwerte auf bis zu 33 Grad und morgen bleiben die Temperaturen ähnlich mit bewölkterem Himmel.
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11: Mit Lena Schaffer, schönen guten Morgen. Mehr Geld für bessere Straßen im Kreis Rottweil, jetzt starten weitere Sanierungen. Bei Dietingen wird schon gebaut, bei Zimmern geht's Anfang September los. Möglich macht das eine zusätzliche 1 Million Euro für Straßensanierungen. Während der Bauarbeiten müsst ihr euch auf Umleitungen einstellen. Neuer Schriftführer, klare Ziele. Der Förderverein der Bürgerstiftung Villingen-Schwenningen hat Thomas Wilhelmi in den Vorstand gewählt. Nach erfolgreichen Benefizveranstaltungen will der Verein die Stiftung künftig noch sichtbarer machen und mehr Menschen für Zustiftungen gewinnen. Viele Schüler und Lehrer fiebern schon eine Weile auf den heutigen Tag hin, denn heute ist der letzte Schultag in Baden-Württemberg. Dann sind Sommerferien und für viele von euch geht's in den wohlverdienten Urlaub. Lukas Schröder, in den nächsten Tagen wird's ja auch wieder richtig heiß. Wann ist denn dann die beste Zeit, um mit dem Auto loszufahren?
12: Am besten, wenn es noch einigermaßen kühl ist, also wahrscheinlich früh morgens, dann sind die Straßen auch noch einigermaßen leer. Ansonsten geht der ADAC davon aus, dass es gerade Richtung Ende der Woche richtig voll wird. Am heftigsten am Freitag zwischen 10 und 16 Uhr, aber auch am Wochenende. Letztes Jahr war es zum Beispiel so, dass es am ersten Ferienwochenende in Baden-Württemberg knapp 1500 Kilometer Staus gab. Und dieses Jahr könnte es ähnlich werden, da braucht ihr dann also auf jeden Fall ganz gute Nerven.
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13: In Donaueschingen startet das Fest der Pferde. Deswegen reisen heute vermehrt Pferdetransporter an. Rechnet hier auf der Kreisstraße zwischen Pforen und Oberbaldingen mit einigen Behinderungen, vor allem zwischen 11 und 16 Uhr. Außerdem B31 Freiburg Richtung Donaueschingen. Zwischen dem Abzweig nach Hinterzarten und Titisee steht ein kaputter LKW. Hier ist eine Unfallstelle, ihr werdet dran vorbeigeführt.
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13: Ortseinfahrt Rottweil Richtung Neufra nach dem Wohnschick wird geblitzt. Hier ist 70 erlaubt. B462 Schramberg Richtung Rottweilhöhe Hochwald steht ein Blitzeranhänger. Hier ist eine 70er-Zone. In Rottweil in der Balinger Straße wird geblitzt. Hier ist 50 erlaubt. An der Ortsdurchfahrt Harthausen steht ein Blitzeranhänger. Hier ist eine 30er-Zone. Und in Hüfingen in der Donaueschinger Straße wird ebenfalls mit einem Blitzeranhänger geblitzt. Wenn ihr noch Staus oder Blitzer habt, dann schickt sie uns per WhatsApp ins Studio an die 0172 577 16 77.
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11: Guten Morgen, heute ist Zeugnisvergabe. Morgen starten die Sommerferien. Und wenn eure Kinder vielleicht nicht das nach Hause bringen, was ihr euch wünscht, dann seid mal nicht so. Auch unsere Rockstars waren nicht immer die besten Schüler. Hört ihr gleich nach den nächsten beiden Hits.
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0: Linkin Park, hier am Mittwochmorgen. Schönen Start in den Tag wünsche ich. Ich bin Susanka.
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0: Mit Susanka. Und heute ist Zeugnistag in Baden-Württemberg. Für die einen Grund zur Freude, für die anderen eher ein Tag zum schnellen Verschwindenlassen des Zeugnisses im Ranzen. Interessant ist, auch bei den ganz großen Rockstars sah das damals völlig unterschiedlich aus. Ozzy Osbourne hatte große Probleme in der Schule und hat schon mit 15 Jahren die Schule verlassen. Mick Jagger dagegen war ein richtig guter Schüler und hat sogar einen Studienplatz bekommen an der London School of Economics. Und der Gitarrist von Queen, Brian May, ist wohl der Klassenbeste der Rockgeschichte. Er hat Astrophysik studiert und später sogar promoviert. Wie sah es denn bei euch aus? Liegen die Zeugnisse vielleicht noch im Keller in einer Mappe oder habt ihr sie entsorgt? Anja aus Horb meldet sich über die 0172 577 1677.
2: Ja, hallo, hier ist die Anja. Ich hatte einmal in der 8. Klasse einen mächtigen Hänger, wo ich im Halbjahr in Mathe und Chemie auf 5 stand, also man sieht. Und meine Eltern, die waren eigentlich ganz gelassen. Sie haben gesagt, du gibst überall dein Bestes. Wir meckern nicht. Sondern sie haben mich dann einfach bei der Nachhilfe angemeldet. Und da habe ich mich für das 8. Endjahreszeugnis auf Mathe auf eine 3 gehangelt und Chemie eine 4. Ich habe mein Abi mit 2,2 gemacht.
0: Sehr schön. 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

0: Wunderschönen guten Morgen an diesem Mittwoch. Es ist gleich 6 Uhr, heute am Tag des Regens. Seit 1874 wird nämlich in einem kleinen US-Städtchen namens Waynesburg in Pennsylvania dieser Tag gefeiert und gewettet, ob es regnet oder nicht. Und seit den 70er Jahren gibt es dazu sogar das Rain Day Festival. Ob es regnet oder nicht, das hört ihr gleich bei uns um Punkt im Wetter.
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1: Der Mittwochmorgen bringt uns sehr viel Sonne und warme Temperaturen von bis zu 33 Grad mit. 20 Grad sind es aktuell in Schwenningen und Geisingen, 23 Grad in Altisbach und Waldmössingen. Im Laufe des Tages steigen die Höchstwerte auf bis zu 33 Grad und morgen bleiben die Temperaturen ähnlich mit bewölkterem Himmel.
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2: Ich bin Katrin Müller. Die Unionsfraktion im Bundestag wählt nach dem Rücktritt von Jens Spahn heute einen neuen Vorsitzenden. Einziger Kandidat ist der bisherige Kanzleramtschef Thorsten Frey von der CDU. Und Carsten Linnemann, Nina Wagen und Steffen Bilger erhalten heute ihre Ernennungsurkunden von Bundespräsident Frank-Walter Steinmeier. Linnemann wird Gesundheitsminister, Wagen Kanzleramtschefin und Bilger Verkehrsminister. Vor dem Bundestag vereidigt werden sollen sie aber voraussichtlich erst am 9. September.
3: Die Bundesregierung hält dieses Vorgehen trotz juristischer Bedenken für zulässig. Kanzler Merz begründete den späteren Termin auch mit den Kosten. Für die Vereidigung müssten sonst 630 Abgeordnete während der Sommerpause nach Berlin zurückkehren. Auslöser der ganzen Rochade war der Rücktritt von Unionsfraktionschef Spahn. Er soll vom bisherigen Kanzleramtsminister Frey ersetzt werden, für dessen Posten Wagen vorgesehen ist. Thomas Bleskin, Nachrichtenredaktion.
2: Das US-Militär hat gemeinsam mit saudi-arabischen Streitkräften im Irak Angriffe gegen dem Iran nahestehende Terroristen durchgeführt. Amerikanische und saudi-arabische Kampfflugzeuge hätten mehrere Logistik- und Waffenlager einer Gruppierung im Osten des Iraks angegriffen, so das US-Militär.
4: Die Angriffe auf die irakischen Ziele kommen als Reaktion auf Drohnenangriffe. Die iranischen Revolutionsgarden sollen die Terrorgruppe im Irak zu Angriffen auf US-Stützpunkte in Saudi-Arabien angestiftet haben. In der Nacht gab es auch iranische Angriffe auf einen US-Stützpunkt in Jordanien. Präsident Trump hatte die Angriffe im Iran zuvor pausiert, um Verhandlungen eine Chance zu geben, außerdem wird eine weitere Eskalation befürchtet und die Munitionsreserven werden knapp. Aus den USA, Tina Eck.
2: In Südeuropa wüten weiter schwere Waldbrände. In der Region bei Bordeaux an der französischen Atlantikküste gibt es Sorgen, dass eine neue Hitzewelle mit Temperaturen bis zu 40 Grad das Feuer durch Trockenheit und Wind erneut unkontrolliert auflodern lässt. Auch in Griechenland kämpft die Feuerwehr auf der bei Urlaubern beliebten Ägäisinsel Paros gegen einen großen Waldbrand. Das Bundeskabinett will heute die umstrittenen Reformpläne zum Erneuerbare-Energien-Gesetz auf den Weg bringen. Wirtschaftsministerin Katharina Reiche will bei der Förderung erneuerbarer Energien Kosten senken. So soll es zum Beispiel für neue, kleine Solaranlagen auf dem Hausdach ab 2027 keine dauerhafte Förderung mehr geben.
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5: Mit Lena Schaffer, schönen guten Morgen. Graffiti, zerstörte Bänke und Müll. Der Stadt St. Georgen reicht's. Für Hinweise zum Graffiti-Schmierer der neuen Tiefgarage gibt es jetzt 500 Euro

0: Lohnung. Bürgermeister Michael Rieger sagt, wer erwischt wird, muss mit einer Anzeige rechnen. Viele Schüler und Lehrkräfte können sich freuen, denn heute ist der letzte Schultag in Baden-Württemberg. Wenn es mit dem Auto in den Urlaub geht, empfiehlt der ADAC, früh morgens loszufahren. Richtung Ende der Woche dürfte es richtig voll werden, vor allem am Freitag zwischen 10 und 16 Uhr. Letztes Jahr kamen am ersten Ferienwochenende in Baden-Württemberg fast 1500 Kilometer Stau zusammen.
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2: In Donaueschingen startet das Fest der Pferde. Deswegen reisen heute vermehrt Pferdetransporter an. Rechnet hier auf der Kreisstraße zwischen Pforen und Oberbaldingen mit einigen Behinderungen, vor allem zwischen 11 und 16 Uhr. Außerdem B31 Freiburg Richtung Donaueschingen. Zwischen dem Abzweig nach Hinterzarten und Titisee steht ein kaputter LKW. Hier ist eine Unfallstelle, ihr werdet dran vorbeigeführt.
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2: Ortseinfahrt Rottweil Richtung Neufra nach dem Wohnschick wird geblitzt. Hier ist 70 erlaubt. B462 Schramberg Richtung Rottweilhöhe Hochwald steht ein Blitzeranhänger. Hier ist eine 70er-Zone. In Rottweil in der Balinger Straße wird geblitzt. Hier ist 50 erlaubt. An der Ortsdurchfahrt Harthausen steht ein Blitzeranhänger. Hier ist eine 30er-Zone. Und in Hüfingen in der Donaueschinger Straße wird ebenfalls mit einem Blitzeranhänger geblitzt. Wenn ihr noch Staus oder Blitzer habt, dann schickt sie uns per WhatsApp ins Studio an die 0172 577 16 77.
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3: Euch einen schönen guten Morgen. Heute im Jahr 1981 war die Hochzeit von Charles und Diana ein riesen TV-Spektakel, das Ganze auch. Und heute vor 72 Jahren ist die Trilogie der Tolkiens, also Herr der Ringe, erschienen. Was so los war in der Welt von Pop und Rock, das hört ihr gleich im Tagebuch der großen Hits.

0: Es ist Mittwoch kurz nach 8. Ich bin Susanka. Kommt gut in diesen Tag.
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2: 29. Juli 1985. Sandra steigt mit Maria Magdalena in die Charts ein. Sandra wird in Saarbrücken geboren. Sie startet ihre Karriere bei dem Trio Arabesque. Dort ist sie Leadsängerin. Die drei von Arabesque haben aber vor allem in Japan großen Erfolg. In dieser Zeit lernt Sandra den Produzenten Michael Kretzu kennen. Der wird zu einem ihrer Songschreiber. Aber nicht nur das. Kurz vor ihrem großen Solo-Erfolg werden die zwei auch privat ein Paar. 1985 dann der große Durchbruch mit dem Song Maria Magdalena. Der Song erscheint auf Sandras Album The Long Play und wird ein absoluter Hit. Maria Magdalena erreicht in Österreich, der Schweiz und Deutschland Platz 1 der Charts. Ganze 4 Wochen lang bleibt er in Deutschland als Nummer 1 gelistet. Insgesamt hält er sich satte 22 Wochen in den Charts. Und das ist bei so einer Nummer kein Wunder. Denn bei Maria Magdalena hat Sandra richtig gute Arbeit gemacht.

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Wunderschönen guten Morgen an diesem Mittwoch. Es geht rein in den Tag hier mit Antenne 1 Neckarburg, Rock und Pop. Ich bin Susanka. Jetzt kommt Amy Winehouse und ihr Album Back to Black, das war ein absoluter Überraschungserfolg im Jahr 2006. Damals hat sie noch nicht mal selbst gerechnet, hat ihr aber 5 Grammys eingebracht in einem Jahr, darunter Record of the Year und Best New Artist. Das ist wirklich toll. Und es ist auch Grammy-Geschichte, denn 5 davon an einem Abend zu gewinnen, das hat vor ihr noch nie eine britische Künstlerin geschafft. Hier ist Amy Winehouse mit Back to Black.

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8: Der Mittwochmorgen bringt uns sehr viel Sonne und warme Temperaturen von bis zu 33 Grad mit. 20 Grad sind es aktuell in Schwenningen und Geisingen, 23 Grad in Alpisbach und Waldmössingen. Im Laufe des Tages steigen die Höchstwerte auf bis zu 33 Grad und morgen bleiben die Temperaturen ähnlich mit bewölkterem Himmel.
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9: Mit Lena Schaffer, schönen guten Morgen. Mehr Geld für bessere Straßen im Kreis Rottweil, jetzt starten weitere Sanierungen. Bei Dietingen wird schon gebaut, bei Zimmern geht's Anfang September los. Möglich macht das eine zusätzliche 1 Million Euro für Straßensanierungen. Während der Bauarbeiten müsst ihr euch auf Umleitungen einstellen. Neuer Schriftführer, klare Ziele. Der Förderverein der Bürgerstiftung Villingen-Schwenningen hat Thomas Wilhelmi in den Vorstand gewählt. Nach erfolgreichen Benefizveranstaltungen will der Verein die Stiftung künftig noch sichtbarer machen und mehr Menschen für Zustiftungen gewinnen. Viele Schüler und Lehrer fiebern schon eine Weile auf den heutigen Tag hin, denn heute ist der letzte Schultag in Baden-Württemberg. Dann sind Sommerferien und für viele von euch geht's in den wohlverdienten Urlaub. Lukas Schröder, in den nächsten Tagen wird's ja auch wieder richtig heiß. Wann ist denn dann die beste Zeit, um mit dem Auto loszufahren?
10: Am besten, wenn es noch einigermaßen kühl ist, also wahrscheinlich früh morgens. Dann sind die Straßen auch noch einigermaßen leer. Ansonsten geht der ADAC davon aus, dass es gerade Richtung Ende der Woche richtig voll wird. Am heftigsten am Freitag zwischen 10 und 16 Uhr, aber auch am Wochenende. Letztes Jahr war es zum Beispiel so, dass es am ersten Ferienwochenende in Baden-Württemberg knapp 1500 Kilometer Staus gab. Und dieses Jahr könnte es ähnlich werden. Da braucht ihr dann also auf jeden Fall ganz gute Nerven.
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11: In Donaueschingen startet das Fest der Pferde. Deswegen reisen heute vermehrt Pferdetransporter an. Rechnet hier auf der Kreisstraße zwischen Pforen und Oberbaldingen mit einigen Behinderungen, vor allem zwischen 11 und 16 Uhr. Außerdem B31 Freiburg Richtung Donaueschingen. Zwischen dem Abzweig nach Hinterzarten und Titisee steht ein kaputter LKW. Hier ist eine Unfallstelle. Ihr werdet dran vorbeigeführt.
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11: Ortseinfahrt Rottweil Richtung Neufra. Nach dem Wohnschick wird geblitzt. Hier ist 70 erlaubt. B462 Schramberg Richtung Rottweil Höhe Hochwald steht ein Blitzeranhänger. Hier ist eine 70er-Zone. In Rottweil in der Balinger Straße wird geblitzt. Hier ist 50 erlaubt. An der Ortsdurchfahrt Harthausen steht ein Blitzeranhänger. Hier ist eine 30er-Zone. Und in Hüfingen in der Donaueschinger Straße wird ebenfalls mit einem Blitzeranhänger geblitzt. Wenn ihr noch Staus oder Blitzer habt, dann schickt sie uns per WhatsApp ins Studio an die 0172 577 1677.
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2: Euch einen wunderschönen Mittwoch. Und jetzt am Samstag haben wir für euch ein echtes Highlight zum Start in die Sommerferien. Wir haben euch Karten für Uriah Heep geschenkt.
4: Ich bin der Meinung, ich sollte diese Karten für Uriah Heep unbedingt gewinnen, weil ich habe am 30.07. Geburtstag und das wäre eine mega Überraschung für mich.
12: Ich möchte gerne die Uriah Heep Karten gewinnen, weil das genau meine Zeit war, in der ich mit dieser Musik eigentlich in Diskotheken und sonstige Veranstaltungen gekommen bin.
2: Wer bisher leer ausgegangen ist, der kann noch Karten kriegen an der Abendkasse. Und mehr zum Thema auch gleich nach den nächsten beiden Hits.

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0: Peter Gabriel, guten Morgen zusammen. Das ist der Mittwoch hier bei Antenne 1 Neckarburg. Rock und Pop. Ich bin Susanka und gleich Foreigner. I don't want to live without you.
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2: Mit Jenny Lukacs. Hallo, Lust auf Rock. Oder doch eher Pop.
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2: Das Sommer Sound Festival in Villingen-Schwenningen beim Druckzentrum steht an. Dieses Wochenende habt ihr die Chance auf ein facettenreiches Open-Air-Konzert hier in unserer Region. Hier ist sicherlich für jeden etwas dabei. Freitag haben wir zum Beispiel Vincent Weiss auf der Bühne und am Sonntag ist es Howard Carpendale. Unser persönliches Highlight ist, wer denn auch sonst, Uriah Heep. Urgesteine des Rocks performen für euch eure liebsten Klassiker. Viele waren sehr interessiert an den Uriah Heep-Tickets, die wir für euch hatten. Und ihr habt fleißig teilgenommen. Danke dafür. Wir wollten wissen von euch, warum genau ihr dieses Highlight für euren Sommer braucht. Und ihr habt gesagt:
4: Mein Freund Frankie und ich sind Kinder der 70er und mit Uriah Heep aufgewachsen.
5: Bin jetzt gerade noch auf dem Mähdrescher, höre euch, sobald ich irgendwo auf dem Mähdrescher gehe. Und ich würde gerne mit meiner Steffi zu dem Konzert hingehe.
6: Ich sollte diese Karten für Uriah Heep unbedingt gewinnen, weil ich habe am 30.07. Geburtstag und das wäre eine mega Überraschung für mich.
2: Für Kurzentschlossene übrigens gibt es auch noch Tickets an der Abendkasse vor Ort. Wer weiß, vielleicht sieht man sich ja dann dort.
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0: schönen Start in diesen Tag. Ich bin Susanka, ihr hört Antenne 1 Neckarburg, Rock und Pop. Und wenn euch das Aufstehen einfach grundsätzlich nicht so leicht fällt, hier kommt eine kleine Aufmunterung und zuverlässig das Rockmusiker-Zitat des Tages. In einem, diesmal von Jon Bon Jovi, der sagt, Erfolg bedeutet, morgens gerne aufzustehen. Und damit euch einen erfolgreichen Tag. Wir hören uns morgen wieder ab 5:30.
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1: Was bringt das Mittwochwetter, wenn nicht gute Laune? Die Temperaturen liegen gerade bei ungefähr 28 Grad in Blumberg und in Epfendorf. In Trossingen sind es 29 Grad und in Balingen sogar 30 Grad. Ihr wisst Bescheid, Wasser, Schatten und ganz viele Pausen. Morgen geht's nämlich mit ähnlichen Temperaturen weiter.
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2: Ich bin Katrin Müller. Weitere Etappe beim Kabinettsumbau von Bundeskanzler Friedrich Merz. Carsten Linnemann, Nina Wagen und Steffen Bilger erhalten heute ihre Ernennungsurkunden von Bundespräsident Frank-Walter Steinmeier. Linnemann wird Gesundheitsminister, Wagen Kanzleramtschefin und Bilger Verkehrsminister. Außerdem wählt die Unionsfraktion nach dem Rücktritt von Jens Spahn heute einen neuen Vorsitzenden. Einziger Kandidat ist der bisherige Kanzleramtschef Thorsten Frey von der CDU.
3: Die Unionsfraktion ist für Thorsten Frey kein Neuland. Die Arbeit dort kennt er noch aus seiner Zeit als parlamentarischer Geschäftsführer. Mit Spannung wird allerdings hier in Berlin erwartet, wie viele Ja-Stimmen Frey heute bekommt. Und das liegt weniger an seiner Person als vielmehr an den Abläufen bei anderen Personalveränderungen, zum Beispiel im Verkehrsministerium. Speziell danach hatte es deutliche Kritik am Kanzler gegeben und es wird nicht ausgeschlossen, dass einzelne Abgeordnete unter anderem deshalb heute Frey ihre Stimme verweigern. Aus Berlin, Thomas Thon.
2: Nach dem islamistischen Anschlag am Rande des CSD in Berlin sollen die Länder mehr Geld für Angebote gegen Radikalisierung bekommen. Bundesfamilienministerin Karin Prien stellt dafür 5 Millionen Euro aus dem Förderprogramm Demokratieleben in Aussicht.
4: Im Fokus soll laut Familienministerin Prien die Deradikalisierung stehen. Mit entsprechenden Programmen sollen hier besonders junge Leute durch intensive Beratungen von ihren radikalen Ansichten abgebracht werden. Und dafür sollen demnächst Mittel genutzt werden, die zunächst anders verplant waren. Prien räumt allerdings selbst ein, bei extrem radikalisierten Tätern wie dem von Berlin kommt so eine Beratung oft zu spät. Fiona Reinhardt, Nachrichtenredaktion.
2: In Südeuropa wüten weiter schwere Waldbrände. In der Region bei Bordeaux an der französischen Atlantikküste gibt es Sorgen, dass eine neue Hitzewelle mit Temperaturen bis zu 40 Grad das Feuer durch Trockenheit und Wind erneut unkontrolliert auflodern lässt. Auch in Griechenland kämpft die Feuerwehr auf der bei Urlaubern beliebten Ägäisinsel Paros gegen einen großen Waldbrand. Mehrere Ortschaften wurden evakuiert. Das Bundeskabinett will heute die umstrittenen Reformpläne zum Erneuerbare-Energien-Gesetz auf den Weg bringen. Wirtschaftsministerin Reiche will bei der Förderung erneuerbarer Energien Kosten senken. So soll es zum Beispiel für neue, kleine Solaranlagen auf dem Hausdach ab 2027 keine dauerhafte Förderung mehr geben.
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5: Mit Lena Schaffer, schönen guten Morgen. Graffiti, zerstörte Bänke und Müll. Der Stadt St. Georgen reicht's. Für Hinweise zum Graffiti-Schmierer der neuen Tiefgarage gibt es jetzt 500 Euro Belohnung. Bürgermeister Michael Rieger sagt, wer erwischt wird, muss mit einer Anzeige rechnen. Viele Schüler und Lehrkräfte können sich freuen, denn heute ist der letzte Schultag in Baden-Württemberg. Wenn es mit dem Auto in den Urlaub geht, empfiehlt der ADAC, früh morgens loszufahren. Richtung Ende der Woche dürfte es richtig voll werden, vor allem am Freitag zwischen 10 und 16 Uhr. Letztes Jahr kamen am ersten Ferienwochenende in Baden-Württemberg fast 1500 Kilometer Stau zusammen.
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6: Achtung, auf den Immenhöfen bei Donaueschingen ist wieder das Fest der Pferde. Wegen der Anreise der Pferdetransporte kann es heute zwischen 11 und 16 Uhr zu Behinderung auf der Kreisstraße zwischen Voren und Oberbaldingen kommen. Dann auf der B27 Balingen Richtung Villingen-Schwenningen. Zwischen Dotternhausen und Schemberg hier besteht eine Gefahr durch einen defekten LKW. Und auf der B31 Freiburg Richtung Donaueschingen zwischen Abzweig nach Hinterzarten und Titisee ist ebenfalls ein defekter LKW. Der Verkehr wird an der Unfallstelle vorbeigeführt.
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6: Es blitzt am Ortseingang Rottweil Richtung Neufra nach dem Wohnschick und hier ist 70 erlaubt. Dann in Biesingen in der Balinger Straße und das ist eine 30er-Zone. Blitzer-Anhänger habe ich auch noch für euch auf der B462 Schramberg Richtung Rottweil. Höher Hochwald in der 70er-Zone wird geblitzt. Dann

0: Eschweil in der Balinger Straße und hier ist Tempo 50 erlaubt. Und zu guter Letzt bei der Ortsdurchfahrt Harthausen. Hier ist Tempo 30 erlaubt und hier wird auch geblitzt. Falls ihr uns weitere Staus oder Blitzer melden wollt, dann schreibt uns gerne per WhatsApp unter 0172 577 1677 und habt eine gute Fahrt.
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0: 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Eine Produktion der katholischen Kirche.
1: Mit Hans-Peter Mattes aus Tuttlingen. Urlaubszeit. Bald ist es wieder soweit. Urlaub und Ferien laden uns ja ein zur Begegnung, zu kommen zur Begegnung mit sich selbst, zur Begegnung mit anderen, mit dem Leben, mit der Natur und auch mit Gott, der in vielem seine Spuren hinterlassen hat. Alles wirkliche Leben ist Begegnung, hat einmal Martin Buber gesagt. Recht hat er, denn im Rausch der Geschwindigkeit, im oberflächlichen Wahrnehmen der Wirklichkeit, ist das eben nur eingeschränkt möglich. Da braucht es Zeit und Ruhe, Einkehr und Verweilen. Es gilt, Platz zu nehmen bei sich selbst, bei anderen Menschen und in der Nähe Gottes, um dann neue Kraft zu schöpfen für den weiteren Weg.

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6: Achtung, auf den Immenhöfen bei Donaueschingen ist wieder das Fest der Pferde. Wegen der Anreise der Pferdetransporter kann es heute zwischen 11 und 16 Uhr zu Behinderung auf der Kreisstraße zwischen Voren und Oberbaldingen kommen. Dann auf der B27 Balingen Richtung Villingen-Schwenningen. Zwischen Dotternhausen und Schömberg hier besteht eine Gefahr durch einen defekten LKW. Und auf der B31 Freiburg Richtung Donaueschingen zwischen Abzweig nach Hinterzarten und Titisee ist ebenfalls ein defekter LKW. Der Verkehr wird an der Unfallstelle vorbeigeführt.
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6: Es blitzt am Ortseingang Rottweil Richtung Neufra nach dem Wohnschick und hier ist 70 erlaubt. Dann in Biesingen in der Balinger Straße und das ist eine 30er-Zone. Blitzer-Anhänger habe ich auch noch für euch auf der B462 Schramberg Richtung Rottweil. Höhe Hochwald in der 70er-Zone wird geblitzt. Dann Rottweil in der Balinger Straße und hier ist Tempo 50 erlaubt. Und zu guter Letzt bei der Ortsdurchfahrt Harthausen. Hier ist Tempo 30 erlaubt und hier wird auch geblitzt. Falls ihr uns weitere Staus oder Blitzer melden wollt, dann schreibt uns gerne per WhatsApp unter 0172 577 16 77 und habt eine gute Fahrt.
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1: Klaus Winter ist hier. Hallo. Wohl kaum eine Band hat sich so oft weiterentwickelt wie R.E.M. zwischen ihrem Gründungsjahr 1980 und ihrem achten Studioalbum Automatic for the People aus den 90ern liegen Welten. Sie reiten auf der Grunge-Welle und werden mit Erfolg belohnt. Allein die ersten Töne von Drive sind unverkennbar, ihr habt sie gerade gehört. Das Album erscheint im Oktober 1992 und wird ein Jahr später direkt für 2 Grammys nominiert. Es gilt bis heute als Höhepunkt von R.E.M.

0: Die Songs sind schwermütiger als in den Alben zuvor. Es geht ums Altern, den Tod und um Verlust. Alles klingt etwas melancholischer, aber genau das macht das Album so besonders. 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Automatic for the People ist das Album, das den Rockmusiker Kurt Cobain von Nirvana bis zum Ende begleitet hat. Kurt ist ein riesen R.E.M.-Fan. Im April 1994 wird der Sänger tot aufgefunden. Im CD-Player liegt die Platte Automatic for the People von R.E.M. Dort findet sich auch der Song Man on the Moon. Ein Song, der indirekt mit Kurt Cobain zu tun hat. Denn R.E.M.-Sänger Michael Stipe hat verraten, dass er in Man on the Moon mehr Yeahs unterbringen wollte als Kurt in seinem Song Lithium. Ihr könnt sie jetzt zählen. Hier sind R.E.M. mit Man on the Moon.
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1: Was bringt das Mittwochwetter, wenn nicht gute Laune? Die Temperaturen liegen gerade bei ungefähr 28 Grad in Blumberg und in Eppendorf. In Trossingen sind es 29 Grad und in Balingen sogar 30 Grad. Ihr wisst Bescheid, Wasser, Schatten und ganz viele Pausen. Morgen geht's nämlich mit ähnlichen Temperaturen weiter.
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2: Ich bin Katrin Müller. Die Unionsfraktion wählt nach dem Rücktritt von Jens Spahn heute einen neuen Vorsitzenden. Nachfolger soll Kanzleramtschef Thorsten Frei werden. Außerdem erhalten Carsten Linnemann, Nina Waken und Steffen Bilger heute ihre Ernennungsurkunden von Bundespräsident Frank-Walter Steinmeier. Linnemann wird Gesundheitsminister, Waken Kanzleramtschefin und Bilger Verkehrsminister. Vereidigt werden sollen sie aber voraussichtlich erst am 9. September.
3: Die Bundesregierung hält dieses Vorgehen trotz juristischer Bedenken für zulässig. Kanzler Merz begründete den späteren Termin auch mit den Kosten. Für die Vereidigung müssten sonst 630 Abgeordnete während der Sommerpause nach Berlin zurückkehren. Auslöser der ganzen Rochade war der Rücktritt von Unionsfraktionschef Spahn. Er soll vom bisherigen Kanzleramtsminister Frei ersetzt werden, für dessen Posten Waken vorgesehen ist, die wiederum ihr Amt an Linnemann abgeben soll. Thomas Bleskin, Nachrichtenredaktion.
2: Kahlschlag bei BMW. Der Münchner Autohersteller will weltweit rund 8000 Jobs abbauen. Eine Kündigungswelle steht aber wohl nicht an. Der Stellenabbau soll über natürliche Fluktuation sowie über ein Abfindungsprogramm auf freiwilliger Basis in Deutschland erfolgen. Das erfuhr die Deutsche Presseagentur aus Unternehmenskreisen. Heute erreichte uns eine neue Hitzewelle. Fast im ganzen Land wird die 30-Grad-Marke überschritten, berichtet der Deutsche Wetterdienst. In einigen Regionen werden es mehr als 35 Grad. Die Hitze und pralle Sonne bringen auch Gesundheitsrisiken mit sich.
4: Bereits nach der extremen Hitze im Juni schätzte das Robert-Koch-Institut mehr als 5000 Hitzetote in Deutschland. Deutlich mehr als Menschen jährlich im Straßenverkehr sterben. Besonders gefährdet sind Menschen ab 65, Schwangere, Babys und Vorerkrankte. Am gefährlichsten ist ein Hitzeschlag. Dabei schafft es der Körper nicht mehr, die Wärme durch Schwitzen abzuleiten. Die Körpertemperatur steigt schnell auf bis zu über 40 Grad. Alarmsignale sind Verwirrung, Schwindel und Übelkeit sowie eine heiße rote Haut. Bei Verdacht auf Hitzeschlag sofort den Notruf 112 wählen, raus aus der Hitze und mit feuchten Tüchern kühlen. Simon Müller, Nachrichtenredaktion.
2: Auch in Südeuropa bleibt es vielerorts sehr heiß und in einigen Regionen wüten weiterhin schwere Waldbrände. Bei Bordeaux an der französischen Atlantikküste gibt es Sorgen, dass eine neue Hitzewelle mit Temperaturen bis zu 40 Grad das Feuer durch Trockenheit und Wind wieder stärker anfachen könnte.
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5: Mit Christine Bonnenfert. Wer ins Tuwas nach Tuttlingen möchte, braucht noch etwas Geduld. Bei den Revisionsarbeiten im Bad sind zusätzliche Mängel aufgetaucht, die mehr Zeit kosten. Deshalb öffnet das Freizeit- und Thermalbad erst am 6. August und nicht schon morgen. Das Freibad hat aber ganz normal geöffnet. Und auch wenn es ab morgen erstmal für viele Kids heißt, Ferien genießen und abschalten, alle, die nächstes Schuljahr ihren Abschluss machen, machen sich sicher schon Gedanken, wie es danach weitergehen könnte. Eine Möglichkeit ist ja eine Ausbildung. Die Hauptgeschäftsführerin der IHK-Region Stuttgart, Susanne Herre, fände es deshalb auch gut, wenn es noch mehr Praktika während der Schulzeit geben würde, um schon mal verschiedene Berufe kennenzulernen.
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1: Achtung, auf den Immenhöfen bei Donaueschingen ist wieder das Fest der Pferde. Wegen der Anreise der Pferdetransporter kann es heute zwischen 11 und 16 Uhr zu Behinderung auf der Kreisstraße zwischen Voren und Oberwaldingen kommen. Dann auf der B27 Balingen Richtung Villingen-Schwenningen. Zwischen Dotternhausen und Schemberg hier besteht eine Gefahr durch einen defekten LKW. Und auf der B31 Freiburg Richtung Donaueschingen zwischen Abzweig nach Hinterzarten und Titisee ist ebenfalls ein defekter LKW. Der Verkehr wird an der Unfallstelle vorbeigeführt.
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1: Es blitzt am Ortseingang Rottweil Richtung Neufra nach dem Wohnschick und hier ist 70 erlaubt. Dann in Biesingen in der Balinger Straße und das ist eine 30er-Zone. Blitzer-Anhänger habe ich auch noch für euch auf der B462 Schramberg Richtung Rottweil. Höhe Hochwald in der 70er-Zone wird geblitzt. Dann Rottweil in der Balinger Straße und hier ist Tempo 50 erlaubt. Und zu guter Letzt bei der Ortsdurchführung.

0: Einfahrt Harthausen. Hier ist Tempo 30 erlaubt und hier wird auch geblitzt. Falls ihr uns weitere Staus oder Blitzer melden wollt, dann schreibt uns gerne per WhatsApp unter 0172 577 1677 und habt eine gute Fahrt.
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1: Mit Annika Schubert, schönen guten Tag. 3 Tage Live-Musik, Sommerfeeling und Festival-Vibes. Das gibt's dieses Wochenende auf dem Druckzentrum in Villingen-Schwenningen beim Summer Sound VS. Von Freitag bis Sonntag mit Vincent Weiss, Howard Carpendale und unser ganz persönliches Highlight Uriah Heep am Samstag.

0: klassischen Hard Rock, wie er früher einmal war. Älter, besser, lauter. Wir präsentieren euch das Konzert mit Uriah Heep diesen Samstag beim Sommersound VS ab 20 Uhr. Auf den Immenhöfen geht das Fest der Pferde wieder los in Donaueschingen. Von Mittwoch bis Sonntag erwartet euch Pferdesport vom Feinsten. Seht beim Springreiten die Profis von heute und bei der Fohlenpräsentation und der Versteigerung die Profis von morgen. Das Fest der Pferde auf den Immenhöfen in Donaueschingen, denn das Glück der Erde liegt auf dem Rücken der Pferde.
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11: Achtung, auf den Immenhöfen bei Donaueschingen ist wieder das Fest der Pferde. Wegen der Anreise der Pferdetransporte kann es heute zwischen 11 und 16 Uhr zu Behinderung auf der Kreisstraße zwischen Voren und Oberbaldingen kommen. Dann auf der B27 Balingen Richtung Villingen-Schwenningen. Zwischen Dotternhausen und Schemberg hier besteht eine Gefahr durch einen defekten LKW. Und auf der B31 Freiburg Richtung Donaueschingen zwischen Abzweig nach Hinterzarten und Titisee ist ebenfalls ein defekter LKW. Der Verkehr wird an der Unfallstelle vorbeigeführt.
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11: Es blitzt am Ortseingang Rottweil Richtung Neufra nach dem Wohnschick und hier ist 70 erlaubt. Dann in Biesingen in der Balinger Straße und das ist eine 30er-Zone. Blitzer-Anhänger habe ich auch noch für euch auf der B462 Schramberg Richtung Rottweil. Höhe Hochwald in der 70er-Zone wird geblitzt. Dann Rottweil in der Balinger Straße und hier ist Tempo 50 erlaubt. Und zu guter Letzt bei der Ortsdurchfahrt Harthausen. Hier ist Tempo 30 erlaubt und hier wird auch geblitzt. Falls ihr uns weitere Staus oder Blitzer melden wollt, dann schreibt uns gerne per WhatsApp unter 0172 577 16 77 und habt eine gute Fahrt.
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1: Das war der gute Morgen am Mittwoch mit Susanka.
2: Rockmusiker-Zitat des Tages kommt diesmal von Jon Bon Jovi und ist das für alle Morgenmuffel. Er hat nämlich gesagt, Erfolg bedeutet, morgens gerne aufzustehen. Das sind wir heute Morgen und hoffentlich auch alle Schüler im Land, denn heute ist Zeugnisvergabe. Wir haben geschaut, wie die Künstler so unterwegs waren in der Schule und auch mal nach euren Zeugnissen gefragt.
3: Ja, hallo, hier ist die Anja und ich hatte einmal in der 8. Klasse einen mächtigen Hänger, wo ich im Halbjahr in Mathe und Chemie auf 5 stand. Also man sieht, das waren jetzt nicht meine leistungsstärksten Fächer.
2: Außerdem bereiten wir uns vor auf Uriah Heep jetzt am Wochenende. Sie treten auf beim Sommersound VS, also in Villingen, Schwenningen. Und wir hatten euch Karten geschenkt. Und außerdem ist heute ein historischer Tag, nämlich im Jahr 81 haben Charles und Diana geheiratet. Und heute vor 72 Jahren ist die Trilogie der Tolkiens, also Herr der Ringe, auf den Markt gekommen. Wir haben außerdem geschaut ins Tagebuch der großen Hits. Und damit euch jetzt noch einen schönen Tag und bis morgen.
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1: Ich bin Katrin Müller. Jetzt erwischt es auch BMW. Als letzter deutscher Autokonzern legen die Münchner ein großes Stellenabbauprogramm auf. Weltweit sollen rund 8000 Jobs wegfallen, erfuhr die deutsche Presseagentur aus Unternehmenskreisen.
2: Wie viele der 8000 Stellen hier in Deutschland wegfallen, ist bislang nicht bekannt. Der Münchner Autobauer teilte mit, der Abbau soll über die natürliche Fluktuation und ein Abfindungsprogramm erfolgen. BMW leidet, wie auch die Konkurrenz, unter enormem Konkurrenz- und Preisdruck, vor allem durch chinesische Hersteller. Dazu kommen die US-Zölle und die Auswirkungen der Krise im Nahen Osten auf die weltweite Konjunktur. Diana Kramer, Nachrichtenredaktion.
1: Carsten Linnemann, Nina Wagen und Steffen Bilger erhalten heute ihre Ernennungsurkunden von Bundespräsident Frank-Walter Steinmeier. Linnemann wird Gesundheitsminister, Wagen Kanzleramtschefin und Bilger Verkehrsminister. Außerdem wählt die Unionsfraktion nach dem Rücktritt von Jens Spahn heute einen neuen Vorsitzenden. Einziger Kandidat ist der bisherige Kanzleramtschef Thorsten Frey von der CDU. Künstliche Intelligenz braucht einen Bremsmechanismus. Das fordern jetzt mehr als 1000 Mitarbeiter führender KI-Entwicklerfirmen. Sie warnen vor einem Kontrollverlust und appellieren an die US-Regierung, sich an internationalen Bemühungen für technische und Regulierungsmaßnahmen zur Steuerung des Entwicklungstempos zu beteiligen.
3: Führende Forscher und Manager, unter anderem von OpenAI, Meta und Google, haben den offenen Brief an die US-Regierung unterschrieben. Sie fürchten, dass KI-Software bald in der Lage sein könnte, sich selbst weiterzuentwickeln. Daraus könnten Systeme entstehen, die Menschen nicht mehr verstehen und auch nicht mehr kontrollieren könnten. Deswegen brauche es weltweit einheitliche Regeln, um diese Entwicklung zu bremsen. Fiona Reinhardt, Nachrichtenredaktion.
1: In Südeuropa wüten weiter schwere Waldbrände. In der Region bei Bordeaux an der französischen Atlantikküste gibt es Sorgen, dass eine neue Hitzewelle das Feuer durch Trockenheit und Wind erneut unkontrolliert auflodern lässt. Dagegen ist der Waldbrand in Griechenland auf der Urlaubsinsel Paros laut der Behörden unter Kontrolle. Und in Spanien kehren nach fast einer Woche der Angst und Ungewissheit zehntausende Menschen in den Waldbrandgebieten rund um Madrid in ihre Häuser zurück. Die Behörden hoben Evakuierungen und Ausgangsbeschränkungen für 19 Ortschaften auf.
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4: Mit Christine Bonfert. Gute Nachrichten für mehrere Kommunen im Schwarzwald-Baar-Kreis. Sie bekommen zusammen rund 6,5 Millionen Euro an Fördergeldern aus dem Ausgleichsstock. Das Geld geht an Bad Dürrheim, Blumberg, Königsfeld, Mönchweiler, Niedereschach, Schönwald und Triberg. Damit können die Gemeinden in Feuerwehrhäuser, Straßen und öffentliche Gebäude investieren. Und heute ist der letzte Schultag bei uns in Baden-Württemberg. Für viele Familien geht's dann auch schon direkt in den Urlaub. Neben vollen Straßen erwarten aber auch die Flughäfen in Baden-Württemberg einen Ansturm. Am Freitag gibt's am Stuttgarter Flughafen zum Beispiel knapp 250 Starts und Landungen. Am Flughafen Karlsruhe-Baden-Baden starten in den ersten Ferientagen rund 43.000 Passagiere in den Urlaub. Plant also genug Zeit für den Check-in und die Sicherheitskontrollen ein.
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5: Achtung, auf den Immenhöfen bei Donaueschingen ist wieder das Fest der Pferde. Wegen der Anreise der Pferdetransporter kann es heute zwischen 11 und 16 Uhr zu Behinderung auf der Kreisstraße zwischen Voren und Oberbaldingen kommen. Dann auf der B27 Balingen Richtung Villingen-Schwenningen. Zwischen Dotternhausen und Schömberg hier besteht eine Gefahr durch einen defekten LKW. Und auf der B31 Freiburg Richtung Donaueschingen zwischen Abzweig nach Hinterzarten und Titisee ist ebenfalls ein defekter LKW. Der Verkehr wird an der Unfallstelle vorbeigeführt.
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5: Es blitzt am Ortseingang Rottweil Richtung Neufra nach dem Wohnschick und hier ist 70 erlaubt. Dann in Biesingen in der Balinger Straße und das ist eine 30er-Zone. Blitzer-Anhänger habe ich auch noch für euch auf der B462 Schramberg Richtung Rottweil. Höhe Hochwald in der 70er-Zone wird geblitzt. Dann Rottweil in der Balinger Straße und hier ist Tempo 50 erlaubt. Und zu guter Letzt bei der Ortsdurchfahrt Harthausen. Hier ist Tempo 30 erlaubt und hier wird auch geblitzt. Falls ihr uns weitere Staus oder Blitzer melden wollt, dann schreibt uns gerne per WhatsApp unter 0172 577 1677 und habt eine gute Fahrt.
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1: Mit Jenny Lukacs. Hallo. Geht's euch auch so? Ihr steht in der Küche, das Fenster ist offen, es riecht richtig lecker nach Essen und auf einmal summt oder krabbelt es überall. Im Sommer haben wir nämlich nicht nur Besuch von unseren Freunden, sondern leider auch von ziemlich nervigen Mitessern. Und ich spreche nicht von den Mitessern auf der Nase. Die Klassiker sind natürlich Fruchtfliegen, das kennen wir sicherlich alle. Eine Schale mit reifen Bananen oder auch der Biomüll, der einen Tag zu lange steht und zack, sie sind da. Und wenn ihr gerade kocht und das Fenster offen habt, kommen gerne auch Abfall- oder Schmeißfliegen vorbei. Die riechen das Essen gefühlt schon von der anderen Straßenseite und denken sich, ja, da schaue ich doch mal vorbei. Am besten also Obst nicht ewig liegen lassen, den Biomüll regelmäßig rausbringen und Essen nicht unnötig offen stehen lassen. Ein Fliegengitter vorm Fenster wirkt übrigens oft wahre Wunder, das konnte ich jetzt selber auch feststellen. Und falls euch plötzlich kleine Motten durch die Küche flattern, die kommen meistens nicht durchs Fenster, sondern aus dem Vorratsschrank tatsächlich. Lebensmittelmotten reisen oft schon mit Mehl, Müsli, Reis oder Nüssen aus dem Supermarkt mit nach Hause. Dann heißt's leider Schrank kontrollieren, befallene Lebensmittel entsorgen und einmal gründlich sauber machen. Mit ein paar einfachen Tricks bleibt die Küche auch im Hochsommer ein Ort zum Kochen und nicht zum Krabbeln.
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9: Achtung, auf den Immenhöfen bei Donaueschingen ist wieder das Fest der Pferde. Wegen der Anreise der Pferdetransporter kann es heute zwischen 11 und 16 Uhr zu Behinderungen auf der Kreisstraße zwischen Voren und Oberwaldingen kommen.
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9: Es blitzt am Ortseingang Rottweil Richtung Neufra nach dem Wunschig und hier ist 70 erlaubt. Dann in Biesingen in der Balinger Straße und das ist eine 30er-Zone. Blitzer-Anhänger habe ich auch noch für euch auf der B462 Schramberg Richtung Rottweil. Höhe Hochwald in der 70er-Zone wird geblitzt. Dann Rottweil in der Balinger Straße und hier ist Tempo 50 erlaubt. Und zu guter Letzt bei der Ortsdurchfahrt Harthausen. Hier ist Tempo 30 erlaubt und hier wird auch geblitzt. Falls ihr uns weitere Staus oder Blitzer melden wollt, dann schreibt uns gerne per WhatsApp unter 0172 577 1677 und habt eine gute Fahrt.
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1: Was bringt das Mittwochwetter, wenn nicht gute Laune? Die Temperaturen liegen gerade bei ungefähr 28 Grad in Blumberg und in Eppendorf. In Trossingen sind es 29 Grad und in Balingen sogar 30 Grad. Ihr wisst Bescheid, Wasser, Schatten und ganz viele Pausen. Morgen geht's nämlich mit ähnlichen Temperaturen weiter.
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2: Ich bin Katrin Müller. Kahlschlag bei BMW. Der Münchner Autohersteller will weltweit rund 8000

0: Walter Steinmeier. Linnemann wird Gesundheitsminister, Wagen Kanzleramtschefin und Bilger Verkehrsminister. Vereidigt werden sollen sie aber voraussichtlich erst am 9. September.
1: Die Bundesregierung hält dieses Vorgehen trotz juristischer Bedenken für zulässig. Kanzler Merz begründete den späteren Termin auch mit den Kosten. Für die Vereidigung müssten sonst 630 Abgeordnete während der Sommerpause nach Berlin zurückkehren. Auslöser der ganzen Rochade war der Rücktritt von Unionsfraktionschef Spahn. Er soll vom bisherigen Kanzleramtsminister frei ersetzt werden, für dessen Posten Wagen vorgesehen ist. Thomas Bleskin, Nachrichtenredaktion.
0: Neue Hitzewelle in Deutschland. Fast im ganzen Land wird die 30-Grad-Marke heute überschritten, berichtet der Deutsche Wetterdienst. In einigen Regionen werden es mehr als 35 Grad. Die Hitze und pralle Sonne bringen auch Gesundheitsrisiken mit sich.
2: Besonders gefährdet sind Menschen ab 65, Schwangere, Babys und Vorerkrankte. Am gefährlichsten ist ein Hitzeschlag. Dabei schafft es der Körper nicht mehr, die Wärme durch Schwitzen abzuleiten. Die Körpertemperatur steigt schnell auf bis zu über 40 Grad. Alarmsignale sind Verwirrung, Schwindel und Übelkeit sowie eine heiße rote Haut. Bei Verdacht auf Hitzeschlag sofort den Notruf 112 wählen, raus aus der Hitze und mit feuchten Tüchern kühlen. Simia Müller, Redaktion.
0: Für Hunde an Bord gelten bei den Airlines strenge Vorschriften. Die italienische Lufthansa-Tochter ITA Airways lockert die nun etwas und lässt auch größere Hunde in ihren Flugzeugen mitfliegen. Ab kommendem Montag dürfen Hunde mit einem Gewicht von bis zu 30 Kilogramm ohne Transportbox mit in die Kabine. Also nicht nur kleine Hunde, sondern zum Beispiel auch Schäferhunde, Dalmatiner oder Bullterrier. Der Service Large Dog on Board ist laut ITA ab sofort auf einzelnen Inlandsflügen buchbar.
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4: Mit Christine Bonnfert. Wer ins Tuvas nach Tuttlingen möchte, braucht noch etwas Geduld. Bei den Revisionsarbeiten im Bad sind zusätzliche Mängel aufgetaucht, die mehr Zeit kosten. Deshalb öffnet das Freizeit- und Thermalbad erst am 6. August und nicht schon morgen. Das Freibad hat aber ganz normal geöffnet. Und auch wenn es ab morgen erstmal für viele Kids heißt, Ferien genießen und abschalten, alle, die nächstes Schuljahr ihren Abschluss machen, machen sich sicher schon Gedanken, wie es danach weitergehen könnte. Eine Möglichkeit ist ja eine Ausbildung. Die Hauptgeschäftsführerin der IHK-Region Stuttgart, Susanne Herre, fände es deshalb auch gut, wenn es noch mehr Praktika während der Schulzeit geben würde, um schon mal verschiedene Berufe kennenzulernen.
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5: Achtung, auf den Immenhöfen bei Donaueschingen ist wieder das Fest der Pferde. Wegen der Anreise der Pferdetransporte kann es heute zwischen 11 und 16 Uhr zu Behinderungen auf der Kreisstraße zwischen Voren und Oberwaldingen kommen.
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5: Es blitzt am Ortseingang Rottweil Richtung Neufra nach dem Wunschig und hier ist 70 erlaubt. Dann in Biesingen in der Balinger Straße und das ist eine 30er-Zone. Blitzer-Anhänger habe ich auch noch für euch auf der B462 Schramberg Richtung Rottweil. Höher Hochwald in der 70er-Zone wird geblitzt. Dann Rottweil in der Balinger Straße und hier ist Tempo 50 erlaubt. Und zu guter Letzt bei der Ortsdurchfahrt Harthausen. Hier ist Tempo 30 erlaubt und hier wird auch geblitzt. Falls ihr uns weitere Staus oder Blitzer melden wollt, dann schreibt uns gerne per WhatsApp unter 0172 577 1677 und habt eine gute Fahrt.
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1: 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Und heute ist Zeugnistag in Baden-Württemberg. Für die einen Grund zur Freude, für die anderen eher ein Tag zum schnellen Verschwindenlassen des Zeugnisses im Ranzen. Interessant ist, auch bei den ganz großen Rockstars sah das damals völlig unterschiedlich aus. Ozzy Osbourne hatte große Probleme in der Schule und hat schon mit 15 Jahren die Schule verlassen. Mick Jagger dagegen war ein richtig guter Schüler und hat sogar einen Studienplatz bekommen an der London School of Economics. Und der Gitarrist von Queen, Brian May, ist wohl der Klassenbeste der Rockgeschichte. Er hat Astrophysik studiert und später sogar promoviert. Wie sah es denn bei euch aus? Liegen die Zeugnisse vielleicht noch im Keller in einer Mappe oder habt ihr sie entsorgt? Anja aus Horb meldet sich über die 0172 577 1677.
2: Ja, hallo, hier ist die Anja. Ich hatte einmal in der 8. Klasse einen mächtigen Hänger, wo ich im Halbjahr in Mathe und Chemie auf 5 stand, also man sieht. Und meine Eltern, sie waren eigentlich ganz gelassen. Sie haben gesagt, du gibst überall dein Bestes. Wir meckern nicht. Sondern sie haben mich dann einfach bei der Nachhilfe angemeldet. Und da habe ich mich für das 8. Endjahreszeugnis auf Mathe auf eine 3 gehangelt und Chemie eine 4. Ich habe mein Abi mit 2,2 gemacht.
1: Sehr schön. Und wenn ihr Lust auf etwas Nostalgie habt, dann schaut mal bei uns auf Instagram vorbei. Dort zeigen wir von Antenne 1 Neckarburg Rock und Pop unsere alten Schulzeugnisse inklusive der ein oder anderen überraschenden Note.

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3: Achtung, auf den Immenhöfen bei Donaueschingen ist wieder das Fest der Pferde. Wegen der Anreise der Pferdetransporter kann es heute zwischen 11 und 16 Uhr zu Behinderung auf der Kreisstraße zwischen Voren und Oberbaldingen kommen.
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3: Es blitzt am Ortseingang Rottweil Richtung Neufrah nach dem Wohnschick und hier ist 70 erlaubt. Dann in Biesingen in der Balinger Straße und das ist eine 30er-Zone. Blitzer-Anhänger habe ich auch noch für euch auf der B462 Schramberg Richtung Rottweil. Höher Hochwald in der 70er-Zone wird geblitzt. Dann Rottweil in der Balinger Straße und hier ist Tempo 50 erlaubt. Und zu guter Letzt bei der Ortsdurchfahrt Harthausen. Hier ist Tempo 30 erlaubt und hier wird auch geblitzt. Falls ihr uns weitere Staus oder Blitzer melden wollt, dann schreibt uns gerne per WhatsApp unter 0172 577 1677 und habt eine gute Fahrt.
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1: Rockmusiker-Zitat des Tages kommt diesmal von Jon Bon Jovi und ist das für alle Morgenmuffel. Er hat nämlich gesagt, Erfolg bedeutet, morgens gerne aufzustehen. Das sind wir heute Morgen und hoffentlich auch alle Schüler im Land, denn heute ist Zeugnisvergabe. Wir haben geschaut, wie die Künstler so unterwegs waren in der Schule und auch mal nach euren Zeugnissen gefragt.
2: Ja, hallo, hier ist die Anja und ich hatte einmal in der 8. Klasse einen mächtigen Hänger, wo ich im Halbjahr in Mathe und Chemie auf 5 stand. Also man sieht, das waren jetzt nicht meine leistungsstärksten Fächer.
1: Außerdem bereiten wir uns vor auf Uriah Heep jetzt am Wochenende. Sie treten auf beim Sommersound VS, also in Villingen, Schwenningen, und wir hatten euch Karten geschenkt. Und außerdem ist heute ein historischer Tag, nämlich im Jahr 81 haben Charles und Diana geheiratet und heute vor 72 Jahren ist die Trilogie der Tolkiens, also Herr der Ringe, auf den Markt gekommen. Wir haben außerdem geschaut ins Tagebuch der großen Hits. Und damit euch jetzt noch einen schönen Tag und bis morgen.
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1: Was bringt das Mittwochwetter, wenn nicht gute Laune? Die Temperaturen liegen gerade bei ungefähr 28 Grad in Blumberg und in Eppendorf. In Trossingen sind es 29 Grad und in Balingen sogar 30 Grad. Ihr wisst Bescheid, Wasser, Schatten und ganz viele Pausen. Morgen geht's nämlich mit ähnlichen Temperaturen weiter.
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2: Ich bin Katrin Müller. Der Kabinettsumbau ist vollzogen. Bundespräsident Frank-Walter Steinmeier hat die neuen Minister in den Ressorts Verkehr und Gesundheit sowie im Kanzleramt ernannt. Er überreichte in Berlin die entsprechenden Urkunden an die CDU-Politiker Steffen Bilger, Carsten Linnemann und Nina Wacken. Ihr hatte er zuvor die Entlassungsurkunde als Gesundheitsministerin ausgehändigt. Jetzt erwischt es auch BMW. Als letzter deutscher Autokonzern legen die Münchner ein großes Stellenabbauprogramm auf. Weltweit sollen rund 8.000 Jobs wegfallen, erfuhr die deutsche Presseagentur aus Unternehmenskreisen.
3: Wie viele der 8.000 Stellen hier in Deutschland wegfallen, ist bislang nicht bekannt. Der Münchner Autobauer teilte mit, der Abbau soll über die natürliche Fluktuation und ein Abfindungsprogramm erfolgen. BMW leidet, wie auch die Konkurrenz, unter enormem Konkurrenz- und Preisdruck.

0: Regierungsmaßnahmen zur Steuerung des Entwicklungstempos zu beteiligen.
1: Führende Forscher und Manager, unter anderem von OpenAI, Meta und Google, haben den offenen Brief an die US-Regierung unterschrieben. Sie fürchten, dass KI-Software bald in der Lage sein könnte, sich selbst weiterzuentwickeln. Daraus könnten Systeme entstehen, die Menschen nicht mehr verstehen und auch nicht mehr kontrollieren könnten. Deswegen brauche es weltweit einheitliche Regeln, um diese Entwicklung zu bremsen. Fiona Reinhardt, Nachrichtenredaktion.
0: In Südeuropa wüten weiter schwere Waldbrände. In der Region bei Bordeaux an der französischen Atlantikküste gibt es Sorgen, dass eine neue Hitzewelle das Feuer durch Trockenheit und Wind erneut unkontrolliert auflodern lässt. Dagegen ist der Waldbrand in Griechenland auf der Urlaubsinsel Paros laut der Behörden unter Kontrolle. Und in Spanien kehren nach fast einer Woche der Angst und Ungewissheit zehntausende Menschen in den Waldbrandgebieten rund um Madrid in ihre Häuser zurück. Die Behörden hoben Evakuierungen und Ausgangsbeschränkungen für 19 Ortschaften auf.
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3: Mit Christine Bonfert. Gute Nachrichten für mehrere Kommunen im Schwarzwald-Baar-Kreis. Sie bekommen zusammen rund 6,5 Millionen Euro an Fördergeldern aus dem Ausgleichsstock. Das Geld geht an Bad Dürrheim, Blumberg, Königsfeld, Mönchweiler, Niedereschach, Schönwald und Triberg. Damit können die Gemeinden in Feuerwehrhäuser, Straßen und öffentliche Gebäude investieren. Und heute ist der letzte Schultag bei uns in Baden-Württemberg. Für viele Familien geht's dann auch schon direkt in den Urlaub. Neben vollen Straßen erwarten aber auch die Flughäfen in Baden-Württemberg einen Ansturm. Am Freitag gibt's am Stuttgarter Flughafen zum Beispiel knapp 250 Starts und Landungen. Am Flughafen Karlsruhe-Baden-Baden starten in den ersten Ferientagen rund 43.000 Passagiere in den Urlaub. Plant also genug Zeit für den Check-in und die Sicherheitskontrollen ein.
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4: Achtung, auf den Immenhöfen bei Donaueschingen ist wieder das Fest der Pferde. Wegen der Anreise der Pferdetransporter kann es heute zwischen 11 und 16 Uhr zu Behinderungen auf der Kreisstraße zwischen Voren und Oberbaldingen kommen.
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4: Es blitzt am Ortseingang Rottweil Richtung Neufra nach dem Wunschig und hier ist 70 erlaubt. Dann in Biesingen in der Balinger Straße und das ist eine 30er-Zone. Blitzer-Anhänger habe ich auch noch für euch auf der B462 Schramberg Richtung Rottweil. Höher Hochwald in der 70er-Zone wird geblitzt. Dann Rottweil in der Balinger Straße und hier ist Tempo 50 erlaubt. Und zu guter Letzt bei der Ortsdurchfahrt Harthausen. Hier ist Tempo 30 erlaubt und hier wird auch geblitzt. Falls ihr uns weitere Staus oder Blitzer melden wollt, dann schreibt uns gerne per WhatsApp unter 0172 577 1677 und habt eine gute Fahrt.
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1: Mit Hans-Peter Mattes. Du bist so kostbar, einzigartig, wunderschön, unbezahlbar. Du bist es wert, geliebt zu werden. Vergiss es nie. Schwester Teresa Zukic, Ordensfrau.

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9: Achtung, auf den Immenhöfen bei Donaueschingen ist wieder das Fest der Pferde. Wegen der Anreise der Pferdetransporter kann es heute zwischen 11 und 16 Uhr zu Behinderung auf der Kreisstraße zwischen Voren und Oberbaldingen kommen.
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9: Es blitzt am Ortseingang Rottweil Richtung Neufrah nach dem Wunschig und hier ist 70 erlaubt. Dann in Biesingen in der Walinger Straße und das ist eine 30er-Zone. Blitzer-Anhänger habe ich auch noch für euch auf der B462 Schramberg Richtung Rottweil. Höhe Hochwald in der 70er-Zone wird geblitzt. Dann Rottweil in der Walinger Straße und hier ist Tempo 50 erlaubt. Und zu guter Letzt bei der Ortsdurchfahrt Harthausen. Hier ist Tempo 30 erlaubt und hier wird auch geblitzt. Falls ihr uns weitere Staus oder Blitzer melden wollt, dann schreibt uns gerne per WhatsApp unter 0172 577 1677 und habt eine gute Fahrt.
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1: Mittwochnachmittag. Die einen werden ihn lieben, die anderen werden ihn vielleicht hassen. Liebe Hörer, es wird heiß. Wir haben 34 Grad in Blumberg und Geisingen. 33 Grad sind es in Hart und Balingen. Trinken, trinken, trinken und vielleicht, wenn ihr Zeit habt, zwischendurch auch mal was trinken. Bereitet euch vor, morgen könnten wir die 35 Grad erreichen.
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2: Ich bin Thomas Bleskin. Bundespräsident Frank-Walter Steinmeier hat die neuen Minister in den Ressorts Verkehr und Gesundheit sowie im Kanzleramt ernannt. Er überreichte in Berlin die entsprechenden Urkunden an Steffen Bilger, Carsten Linnemann und Nina Wagen. Damit ist die Regierungsumbildung aber nicht abgeschlossen. Die neuen Minister müssen noch im Bundestag vereidigt werden.
3: Das soll nach der Sommerpause Anfang September passieren. Bundespräsident Steinmeier kritisiert das und auch andere Experten sehen das Vorgehen der Bundesregierung rechtlich durchaus kritisch. Allerdings müssten andernfalls alle 630 Bundestagsabgeordnete extra aus dem Urlaub nach Berlin gerufen werden, ein kostspieliges Unterfangen. Bei der Ernennung mahnte der Bundespräsident weitere Reformen an und rief auf, mutig zu sein. Die Belastungsprobe sei groß, so Steinmeier, aber die Entschlossenheit, sie zu bewältigen, sei größer. Tanja Wagner, Nachrichtenredaktion.
2: BMW will nach Informationen der deutschen Presseagentur weltweit rund 8000 Arbeitsplätze streichen. Der Abbau soll über natürliche Fluktuation und freiwillige Abfindungen erfolgen. Besonders viele Stellen dürften in Deutschland betroffen sein. Der Betriebsrat erklärte, die Verhandlungen seien aber noch nicht abgeschlossen. In Teilen Südeuropas brennt es weiter und trotz pausenloser Einsätze gegen die Flammen droht sich die Lage noch weiter zu verschärfen. Eine neue Hitzewelle, die hohe Temperaturen und heiße Winde bringt, macht den Einsatzkräften vielerorts Sorgen. Vor allem in der Nähe der französischen Stadt Bordeaux bleibt die Lage bedrohlich.
4: Die Hitze und Trockenheit in Westfrankreich nimmt zu. Die Einsatzkräfte fürchten, dass das Feuer nun auch auf neues Land übergreifen könnte oder auch

0: Ländervergleich sind Eigenheime im Saarland, Schleswig-Holstein und in Sachsen-Anhalt am billigsten. Am teuersten wird es in Berlin, Bayern und Hamburg.
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2: Mit Christine Bonnenfert. Wer ins Tuwas nach Tuttlingen möchte, braucht noch etwas Geduld. Bei den Revisionsarbeiten im Bad sind zusätzliche Mängel aufgetaucht, die mehr Zeit kosten. Deshalb öffnet das Freizeit- und Thermalbad erst am 6. August und nicht schon morgen. Das Freibad hat aber ganz normal geöffnet. Und auch wenn es ab morgen erstmal für viele Kids heißt, Ferien genießen und abschalten, alle, die nächstes Schuljahr ihren Abschluss machen, machen sich sicher schon Gedanken, wie es danach weitergehen könnte. Eine Möglichkeit ist ja eine Ausbildung. Die Hauptgeschäftsführerin der IHK-Region Stuttgart, Susanne Herre, fände es deshalb auch gut, wenn es noch mehr Praktika während der Schulzeit geben würde, um schon mal verschiedene Berufe kennenzulernen.
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3: Achtung, auf den Immenhöfen bei Donaueschingen ist wieder das Fest der Pferde. Wegen der Anreise der Pferdetransporter kann es heute zwischen 11 und 16 Uhr zu Behinderung auf der Kreisstraße zwischen Voren und Oberwaldingen kommen.
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3: Es blitzt am Ortseingang Rottweil Richtung Neufra nach dem Wohnschick und hier ist 70 erlaubt. Dann in Biesingen in der Balinger Straße und das ist eine 30er-Zone. Blitzer-Anhänger habe ich auch noch für euch auf der B462 Schramberg Richtung Rottweil. Höher Hochwald in der 70er-Zone wird geblitzt. Dann Rottweil in der Balinger Straße und hier ist Tempo 50 erlaubt. Und zu guter Letzt bei der Ortsdurchfahrt Harthausen. Hier ist Tempo 30 erlaubt und hier wird auch geblitzt. Falls ihr uns weitere Staus oder Blitzer melden wollt, dann schreibt uns gerne per WhatsApp unter 0172 577 1677 und habt eine gute Fahrt.
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1: Mit Jenny Lukacs. Hallo, Lust auf Rock? Oder doch eher Pop?
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1: Das Sommersound Festival in Villingen-Schwenningen beim Druckzentrum steht an. Dieses Wochenende habt ihr die Chance auf ein facettenreiches Open-Air-Konzert hier in unserer Region. Hier ist sicherlich für jeden etwas dabei. Freitag haben wir zum Beispiel Vincent Weiss auf der Bühne und am Sonntag ist es Howard Carpendale. Unser persönliches Highlight ist, wer denn auch sonst, Uriah Heep. Urgesteine des Rocks performen für euch eure liebsten Klassiker. Viele waren sehr interessiert an den Uriah Heep-Tickets, die wir für euch hatten. Und ihr habt fleißig teilgenommen. Danke dafür. Wir wollten wissen von euch, warum genau ihr dieses Highlight für euren Sommer braucht. Und ihr habt gesagt:
3: Mein Freund Frankie und ich sind Kinder der 70er und mit Uriah Heep aufgewachsen.
4: Bin jetzt gerade noch auf dem Mähdrescher, höre ich, sobald ich irgendwo auf dem Mähdrescher gehe. Und ich würde gerne mit meiner Steffi zu dem Konzert hingehen.
5: Ich sollte diese Karten für Uriah Heep unbedingt gewinnen, weil ich habe am 30.07. Geburtstag und das wäre eine mega Überraschung für mich.
1: Für Kurzentschlossene übrigens gibt es auch noch Tickets an der Abendkasse vor Ort. Wer weiß, vielleicht sieht man sich ja dann dort.
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12: Mittwochnachmittag. Die einen werden ihn lieben, die anderen werden ihn vielleicht hassen. Liebe Hörer, es wird heiß. Wir haben 34 Grad in Blumberg und Geisingen. 33 Grad sind es in Hart und Balingen. Trinken, trinken, trinken und vielleicht, wenn ihr Zeit habt, zwischendurch auch mal was trinken. Bereitet euch vor, morgen könnten wir die 35 Grad erreichen.
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13: Achtung, auf den Immenhöfen bei Donaueschingen ist wieder das Fest der Pferde. Wegen der Anreise der Pferdetransporter kann es heute zwischen 11 und 16 Uhr zu Behinderung auf der Kreisstraße zwischen Voren und Oberbaldingen kommen.
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13: Es blitzt am Ortseingang Rottweil Richtung Neufranacht im Wohnschick und hier ist 70 erlaubt. Dann in Biesingen in der Balinger Straße und das ist eine 30er-Zone. Blitzer-Anhänger habe ich auch noch für euch auf der B462 Schramberg Richtung Rottweil. Höhe Hochwald in der 70er-Zone wird geblitzt. Dann Rottweil in der Balinger Straße und hier ist Tempo 50 erlaubt. Und zu guter Letzt bei der Ortsdurchfahrt Harthausen. Hier ist Tempo 30 erlaubt und hier wird auch geblitzt. Falls ihr uns weitere Staus oder Blitzer melden wollt, dann schreibt uns gerne per WhatsApp unter 0172 577 1677 und habt eine gute Fahrt.
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1: Rockmusiker-Zitat des Tages kommt diesmal von Jon Bon Jovi und ist was für alle Morgenmuffel. Er hat nämlich gesagt, Erfolg bedeutet, morgens gerne aufzustehen. Das sind wir heute Morgen und hoffentlich auch alle Schüler im Land, denn heute ist Zeugnisvergabe. Wir haben geschaut, wie die Künstler so unterwegs waren in der Schule und auch mal nach euren Zeugnissen gefragt.
2: Ja, hallo, hier ist die Anja und ich hatte einmal in der 8. Klasse einen mächtigen Hänger, wo ich im Halbjahr in Mathe und Chemie auf 5 stand. Also man sieht, das waren jetzt nicht meine leistungsstärksten Fächer.
1: Außerdem bereiten wir uns vor auf Uriah Heep jetzt am Wochenende. Sie treten auf beim Sommersound VS, also in Villingen, Schwenningen. Und wir hatten euch Karten geschenkt. Und außerdem ist heute ein historischer Tag, nämlich im Jahr 81 haben Charles und Diana geheiratet. Und heute vor 72 Jahren ist die Trilogie der Tolkiens, also Herr der Ringe, auf den Markt gekommen. Wir haben außerdem geschaut ins Tagebuch der großen Hits. Und damit euch jetzt noch einen schönen Tag und bis morgen.
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1: Mittwochnachmittag. Die einen werden ihn lieben, die anderen werden ihn vielleicht hassen. Liebe Hörer, es wird heiß. Wir haben 34 Grad in Blumberg und Geisingen. 33 Grad sind es in Hart und Balingen. Trinken, trinken, trinken und vielleicht, wenn ihr Zeit habt, zwischendurch auch mal was trinken. Bereitet euch vor, morgen könnten wir die 35 Grad erreichen.
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2: Ich bin Thomas Pleskin. Bundespräsident Frank-Walter Steinmeier hat Steffen Bilger zum Verkehrsminister, Carsten Lindemann zum Gesundheitsminister und Nina Wagen zur Kanzleramtschefin ernannt. Bei der Zeremonie mahnte Steinmeier weitere Reformen an und betonte die Bedeutung einer handlungsfähigen Bundesregierung. Zugleich verwies er darauf, dass die drei neuen Minister ihren Amtseid erst nach der Sommerpause im Bundestag ablegen sollen. Dieses Vorgehen ist rechtlich umstritten. Die Bundesregierung plant einen Kurswechsel bei der Energiepolitik. Das Kabinett hat der Novelle von Wirtschaftsministerin Katharina Reiche zugestimmt. Vorgesehen sind neue Regeln für die Förderung von Ökostrom und ein Netzpaket. Das soll helfen, die hohen Stromkosten zu drücken und Steuergelder zielgerichtet einzusetzen.
3: Schon heute sind die erneuerbaren Energien mit einem Anteil von 60% die wichtigste Stromquelle Deutschlands. Bis 2030 sollen es 80% sein. Ziel der Reform ist es, das ungezügelte Wachstum zu bremsen, den Zubau besser regional zu steuern und mit dem Netzausbau zu synchronisieren. Für Privatleute etwa bedeutet das, dass sie für ihre kleine Solaranlage auf dem Dach ab 2027 keine feste Einspeisevergütung mehr erhalten. Die Bundesregierung spricht von mehr Planbarkeit, Versorgungssicherheit und Wettbewerbsfähigkeit für den Standort Deutschland. Kritiker sehen die Energiewende in Gefahr. Tanja Wagner, Nachrichtenredaktion.
2: Es brennt weiter in Teilen Südeuropas und trotz pausenloser Einsätze gegen die Flammen droht sich die Lage noch weiter zu verschärfen. Eine neue Hitzewelle, die hohe Temperaturen und heiße Winde bringt, macht den Einsatzkräften vielerorts Sorgen. Vor allem in der Nähe der französischen Stadt Bordeaux bleibt die Lage bedrohlich.
4: Die Hitze und Trockenheit in Westfrankreich nimmt zu. Die Einsatzkräfte fürchten, dass das Feuer nun auch auf neues Land übergreifen könnte oder auch bereits verbrannte Flächen wieder neu aufflammen könnten. Unterdessen sind hunderte Menschen noch immer in Notunterkünften. Für sie konnten noch keine Hotelzimmer oder auch Schlafsäle gefunden werden, in denen sie etwas mehr Privatsphäre haben. Wann es für sie irgendwann zurück nach Hause gehen könnte, ist noch immer komplett unklar. Aus Bordeaux, Rachel Sommer.
2: BMW will nach Informationen der deutschen Presseagentur weltweit rund 8000 Arbeitsplätze streichen. Der Abbau soll über natürliche Fluktuation und freiwillige Abfindungen erfolgen. Besonders viele Stellen dürften in Deutschland betroffen sein.

0: solche Gebäude investieren. Und heute ist der letzte Schultag bei uns in Baden-Württemberg. Für viele Familien geht's dann auch schon direkt in den Urlaub. Neben vollen Straßen erwarten aber auch die Flughäfen in Baden-Württemberg einen Ansturm. Am Freitag gibt's am Stuttgarter Flughafen zum Beispiel knapp 250 Starts und Landungen. Am Flughafen Karlsruhe-Baden-Baden starten in den ersten Ferientagen rund 43.000 Passagiere in den Urlaub. Plant also genug Zeit für den Check-in und die Sicherheitskontrollen ein.
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2: Achtung, auf den Immenhöfen bei Donaueschingen ist wieder das Fest der Pferde. Wegen der Anreise der Pferdetransporter kann es heute zwischen 11 und 16 Uhr zu Behinderungen auf der Kreisstraße zwischen Voren und Oberbaldingen kommen.
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2: Es blitzt am Ortseingang Rottweil Richtung Neufra nach dem Wunschig und hier ist 70 erlaubt. Dann in Biesingen in der Balinger Straße und das ist eine 30er-Zone. Blitzer-Anhänger habe ich auch noch für euch auf der B462 Schramberg Richtung Rottweil. Höhe Hochwald in der 70er-Zone wird geblitzt. Dann Rottweil in der Balinger Straße und hier ist Tempo 50 erlaubt. Und zu guter Letzt bei der Ortsdurchfahrt Harthausen. Hier ist Tempo 30 erlaubt und hier wird auch geblitzt. Falls ihr uns weitere Staus oder Blitzer melden wollt, dann schreibt uns gerne per WhatsApp unter 0172 577 1677 und habt eine gute Fahrt.
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1: 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Und heute ist Zeugnistag in Baden-Württemberg. Für die einen Grund zur Freude, für die anderen eher ein Tag zum schnellen Verschwindenlassen des Zeugnisses im Ranzen. Interessant ist, auch bei den ganz großen Rockstars sah das damals völlig unterschiedlich aus. Ozzy Osbourne hatte große Probleme in der Schule und hat schon mit 15 Jahren die Schule verlassen. Mick Jagger dagegen war ein richtig guter Schüler und hat sogar einen Studienplatz bekommen an der London School of Economics. Und der Gitarrist von Queen, Brian May, ist wohl der Klassenbeste der Rockgeschichte. Er hat Astrophysik studiert und später sogar promoviert. Wie sah es denn bei euch aus? Liegen die Zeugnisse vielleicht noch im Keller in einer Mappe oder habt ihr sie entsorgt? Anja aus Horb meldet sich über die 0172 577 1677.
2: Ja, hallo, hier ist die Anja. Ich hatte einmal in der 8. Klasse einen mächtigen Hänger, wo ich im Halbjahr in Mathe und Chemie auf 5 stand, also man sieht. Und meine Eltern, sie waren eigentlich ganz gelassen. Sie haben gesagt, du gibst überall dein Bestes. Wir meckern nicht. Sondern so habe ich dann einfach bei der Nachhilfe angemeldet. Und da habe ich mich für das 8. Endjahreszeugnis auf Mathe auf eine 3 gehangelt und Chemie eine 4. Ich habe mein Abi mit 2,2 gemacht.
1: Sehr schön. Und wenn ihr Lust auf etwas Nostalgie habt, dann schaut mal bei uns auf Instagram vorbei. Dort zeigen wir von Antenne 1 Neckarburg Rock und Pop unsere alten Schulzeugnisse inklusive der ein oder anderen überraschenden Note.

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10: Mittwochnachmittag, die einen werden ihn lieben, die anderen werden ihn vielleicht hassen. Liebe Hörer, es wird heiß. Wir haben 34 Grad in Blumberg und Geisingen, 33 Grad sind es in Hart und Balingen. Trinken, trinken, trinken und vielleicht, wenn ihr Zeit habt, zwischendurch auch mal was trinken. Bereitet euch vor, morgen könnten wir die 35 Grad erreichen.
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10: Achtung auf der B462 Rottweil-Schiltach zwischen der B27 und B14 bei Rottweil und der A81 Auffahrt Rottweil läuft aktuell eine Unfallaufnahme. Beide Richtungen sind aktuell vollgesperrt. Also wenn ihr euch auskennt, dann bitte umfahrt im Bereich großräumig.
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10: Es blitzt beim Ortseingang Rottweil Richtung Neufrahr nach dem Wohnschick und hier ist 70 erlaubt. In Wiesingen in der Balinger Straße und es ist eine 30er-Zone. Und Blitzer-Anhänger habe ich auch noch für euch. Der erste steht bei der Ortsdurchfahrt Harthausen und hier darf man 30 fahren. Und der letzte steht in Rottweil in der Balinger Straße. Hier ist Tempo 50 angesagt. Falls ihr uns auch Staus oder Blitzer melden wollt, dann meldet sie uns gerne per WhatsApp unter der Nummer 0172 577 1677.
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1: Morgen ist Tag der Freundschaft. Wir wollen gerne von euch wissen über die 0172 577 1677. Wer sind denn eure beste Freunde und warum sind sie das?
2: Meine Freundin Heike und ich sehen uns relativ selten. Aber wenn wir uns sehen, ist es genauso, als wenn wir uns gestern das letzte Mal gesehen haben.
1: Außerdem spiele ich morgen wieder Soundcheck mit euch. Wer erkennt anhand weniger Sekunden des Intros den Hit? Das ist gar nicht so leicht, wie sich das anhört. Ihr könnt gerne mal mitspielen, dafür einfach auch eine Nachricht an uns schicken. Und wir schauen schon aufs Wochenende, auf den Sommersound VS und das Hähne-Wettkrähen. Das findet am Sonntag statt. Mehr dazu morgen in der Show.
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1: Mittwochnachmittag. Die einen werden ihn lieben, die anderen werden ihn vielleicht hassen. Liebe Hörer, es wird heiß. Wir haben 34 Grad in Blumberg und Geisingen. 33 Grad sind es in Hart und Balingen. Trinken, trinken, trinken und vielleicht, wenn ihr Zeit habt, zwischendurch auch mal was trinken. Bereitet euch vor, morgen könnten wir die 35 Grad erreichen.
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2: Ich bin Thomas Bleskin. Der bisherige Kanzleramtschef Thorsten Frey ist zum neuen Vorsitzenden der Unionsfraktion im Bundestag gewählt worden. Der CDU-Politiker erhielt nach Angaben aus der Fraktionssitzung knapp 92% der Stimmen. Bundespräsident Frank-Walter Steinmeier hatte zuvor Steffen Bilger zum Verkehrsminister, Carsten Linnemann zum Gesundheitsminister und Nina Wagen zur Kanzleramtschefin ernannt. Die Bundesregierung plant einen Kurswechsel bei der Energiepolitik. Das Kabinett hat der Novelle von Wirtschaftsministerin Katharina Reiche zugestimmt. Vorgesehen sind neue Regeln für die Förderung von Ökostrom und ein Netzpaket. Das soll helfen, die hohen Stromkosten zu drücken und Steuergelder zielgerichtet einzusetzen.
3: Schon heute sind die erneuerbaren Energien mit einem Anteil von 60% die wichtigste Stromquelle Deutschlands. Bis 2030 sollen es 80% sein. Ziel der Reform ist es, das ungezügelte Wachstum zu bremsen, den Zubau besser regional zu steuern und mit dem Netzausbau zu synchronisieren. Für Privatleute etwa bedeutet das, dass sie für ihre kleine Solaranlage auf dem Dach ab 2027 keine feste Einspeisevergütung mehr erhalten. Die Bundesregierung spricht von mehr Planbarkeit, Versorgungssicherheit und Wettbewerbsfähigkeit für den Standort Deutschland. Kritiker sehen die Energiewende in Gefahr. Tanja Wagner, Nachrichtenredaktion.
2: Jetzt hat es auch BMW erwischt. Als letzter deutscher Autokonzern legen die Münchner ein großes Stellenabbauprogramm auf. Weltweit sollen rund 8000 Jobs wegfallen, erfuhr die deutsche Presseagentur aus Unternehmenskreisen.
4: Dass auch BMW von der allgemeinen wirtschaftlichen Situation betroffen sein wird und Stellen abbauen muss, hatten Experten schon im Juni befürchtet. Wie viele der 8000 Stellen hier in Deutschland wegfallen, ist bislang nicht bekannt. Der Münchner Autobauer teilte mit, der Abbau soll über die natürliche Fluktuation und ein Abfindungsprogramm erfolgen. BMW leidet, wie auch die Konkurrenz, unter enormem Konkurrenz- und Preisdruck, vor allem durch chinesische Hersteller. Dazu kommen die US-Zölle und die Auswirkungen der Krise im Nahen Osten auf die weltweite Konjunktur. Diana Kramer, Nachrichtenredaktion.
2: Der Hackerangriff eines außer Kontrolle geratenen KI-Agenten von OpenAI hatte offenbar größere Ausmaße als bisher bekannt. Nach Berichten mehrerer Fachportale griff die Software nicht nur die Plattform Hugging Face an, sondern nutzte öffentlich zugängliche Zugangsdaten für 4 weitere Online-Dienste. OpenAI hat den Forschungsprototypen inzwischen deaktiviert.
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5: Mit Christine Bonfert. Wer ins Tuwas nach Tuttlingen möchte, braucht noch etwas Geduld. Bei den Revisionsarbeiten im Bad sind zusätzliche Mängel aufgetaucht, die mehr Zeit kosten. Deshalb öffnet das Freizeit- und Thermalbad erst am 6. August und nicht schon morgen. Das Freibad hat aber ganz normal geöffnet. Und auch wenn es ab morgen erstmal für viele Kids heißt, Ferien genießen und abschalten, alle, die nächstes Schuljahr ihren Abschluss machen, machen sich sicher schon Gedanken, wie es danach weitergehen könnte. Eine Möglichkeit ist ja eine

0: voll gesperrt. Also wenn ihr euch auskennt, dann bitte umfahrt den Bereich großräumig.
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0: Es blitzt beim Ortseingang Rottweil Richtung Neufrahr nach dem Wohnschick. Und hier ist 70 erlaubt. In Wiesingen in der Balinger Straße. Und es ist eine 30er-Zone. Und Blitzer-Anhänger habe ich auch noch für euch. Der erste steht bei der Ortsdurchfahrt Harthausen. Und hier darf man 30 fahren. Und der letzte steht in Rottweil in der Balinger Straße. Hier ist Tempo 50 angesagt. Falls ihr uns auch Staus oder Blitzer melden wollt, dann meldet sie uns gerne per WhatsApp unter der Nummer 0172 577 1677.
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Das Tagebuch der großen Hits. 29. Juli 1985. Sandra steigt mit Maria Magdalena in die Charts ein. Sandra wird in Saarbrücken geboren. Sie startet ihre Karriere bei dem Trio Arabesque. Dort ist sie Leadsängerin. Die drei von Arabesque haben aber vor allem in Japan großen Erfolg. In dieser Zeit lernt Sandra den Produzenten Michael Kretzow kennen. Der wird zu einem ihrer Songschreiber, aber nicht nur das. Kurz vor ihrem großen Solo-Erfolg werden die zwei auch privat ein Paar. 1985 dann der große Durchbruch mit dem Song Maria Magdalena. Der Song erscheint auf Sandras Album The Long Play und wird ein absoluter Hit. Maria Magdalena erreicht in Österreich, der Schweiz und Deutschland Platz 1 der Charts. Ganze 4 Wochen lang bleibt er in Deutschland als Nummer 1 gelistet. Insgesamt hält er sich satte 22 Wochen in den Charts. Und das ist bei so einer Nummer kein Wunder. Denn bei Maria Magdalena hat Sandra richtig gute Arbeit gemacht.

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11: Mittwochnachmittag. Die einen werden ihn lieben, die anderen werden ihn vielleicht hassen. Liebe Hörer, es wird heiß. Wir haben 34 Grad in Blumberg und Geisingen. 33 Grad sind es in Hart und Balingen. Trinken, trinken, trinken und vielleicht, wenn ihr Zeit habt, zwischendurch auch mal was trinken. Bereitet euch vor, morgen könnten wir die 35 Grad erreichen.
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12: Achtung auf der B462 Rottweil-Schiltach zwischen der B27 und B14 bei Rottweil und der A81 Auffahrt Rottweil läuft aktuell eine Unfallaufnahme. Beide Richtungen sind aktuell voll gesperrt. Also wenn ihr euch auskennt, dann bitte umfahrt den Bereich großräumig.
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12: Es blitzt beim Ortseingang Rottweil Richtung Neufra nach dem Wohnschick und hier ist 70 erlaubt. In Biesingen in der Balinger Straße. Und das ist eine 30er-Zone. Und Blitzer-Anhänger habe ich auch noch für euch. Der erste steht bei der Ortsdurchfahrt Harthausen und hier darf man 30 fahren. Und der letzte steht in Rottweil in der Balinger Straße. Falls ihr uns auch Staus oder Blitzer melden wollt, dann meldet sie uns gerne per WhatsApp unter der Nummer 0172 577 1677.
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1: Rockmusiker-Zitat des Tages kommt diesmal von Jon Bon Jovi und ist was für alle Morgenmuffel. Er hat nämlich gesagt, Erfolg bedeutet, morgens gerne aufzustehen. Das sind wir heute Morgen und hoffentlich auch alle Schüler im Land, denn heute ist Zeugnisvergabe. Wir haben geschaut, wie die Künstler so unterwegs waren in der Schule und auch mal nach euren Zeugnissen gefragt.
2: Ja, hallo, hier ist die Anja und ich hatte einmal in der 8. Klasse einen mächtigen Hänger, wo ich im Halbjahr in Mathe und Chemie auf 5 stand. Also man sieht, das waren jetzt nicht meine leistungsstärksten Fächer.
1: Außerdem bereiten wir uns vor auf Uriah Heep jetzt am Wochenende. Sie treten auf beim Sommersound VS, also in Villingen, Schwenningen. Und wir hatten euch Karten geschenkt. Und außerdem ist heute ein historischer Tag, nämlich im Jahr 81 haben Charles und Diana geheiratet. Und heute vor 72 Jahren ist die Trilogie der Tolkiens, also Herr der Ringe, auf den Markt gekommen. Wir haben außerdem geschaut ins Tagebuch der großen Hits. Und damit euch jetzt noch einen schönen Tag und bis morgen.
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1: Mittwochnachmittag. Die einen werden ihn lieben, die anderen werden ihn vielleicht hassen. Liebe Hörer, es wird heiß. Wir haben 34 Grad in Blumberg und Geisingen. 33 Grad sind es in Hart und Balingen. Trinken, trinken, trinken und vielleicht, wenn ihr Zeit habt, zwischendurch auch mal was trinken. Bereitet euch vor, morgen könnten wir die 35 Grad erreichen.
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2: Ich bin Thomas Bleskin. Thorsten Frey führt künftig die Union-Fraktion im Bundestag. Der bisherige Kanzleramtschef wurde mit knapp 92% der Stimmen zum Nachfolger von Jens Spahn gewählt. Zuvor hatte Bundespräsident Frank-Walter Steinmeier 3 neue Kabinettsmitglieder ernannt. Steffen Bilger zum Verkehrsminister, Carsten Linnemann zum Gesundheitsminister und Nina Wagen zur Kanzleramtschefin.
3: Frey bekommt von der Bundestagsfraktion nicht die Quittung für den Unmut über Merz' Personalentscheidungen. Mehr als 90% Zustimmung gilt als gutes Ergebnis. Von seinen 13 Vorgängern starteten fast alle mit solchen Werten in ihre Amtszeiten, bis auf Friedrich Merz selbst 2022. Vor allem aus Bremen, Rheinland-Pfalz und Sachsen hatte es zuletzt viel Kritik über das Vorgehen des Kanzlers gegeben. Merz geht aber davon aus, dass sich der Ärger bald legt und seine Entscheidungen mit dem heutigen Tag auch akzeptiert sind. Er dürfte sich damit zufrieden in seinen Urlaub verabschieden. Tanja Wagner, Nachrichtenredaktion.
2: Die Bundesregierung hat eine Reform des Erneuerbare-Energien-Gesetzes und ein neues Netzpaket auf den Weg gebracht. So soll es für neue kleine Solaranlagen auf Hausdächern ab 2027 keine dauerhafte Förderung mehr geben. Umweltverbände und Grüne warnen vor einer Schwächung der Energiewende. Industrie und kommunale Unternehmen begrüßen die Pläne. Auch BMW plant nun ein umfangreiches Stellenabbauprogramm. Nach Informationen der dpa aus Unternehmenskreisen sollen weltweit rund 8000 Arbeitsplätze wegfallen.
4: Dass auch BMW von der allgemeinen wirtschaftlichen Situation betroffen sein wird und Stellen abbauen muss, hatten Experten schon im Juni befürchtet. Wie viele der 8000 Stellen hier in Deutschland wegfallen, ist bislang nicht bekannt. Der Münchner Autobauer teilte mit, der Abbau soll über die natürliche Fluktuation und ein Abfindungsprogramm erfolgen. BMW leidet, wie auch die Konkurrenz, unter enormem Konkurrenz- und Preisdruck, vor allem durch chinesische Hersteller. Dazu kommen die US-Zölle und die Auswirkungen der Krise im Nahen Osten auf die weltweite Konjunktur. Diana Kramer, Nachrichtenredaktion.
2: Der Hackerangriff eines außer Kontrolle geratenen KI-Agenten von OpenAI hatte offenbar größere Ausmaße als bisher bekannt. Nach Berichten mehrerer Fachportale griff die Software nicht nur die Plattform Hugging Face an, sondern noch 4 weitere Online-Dienste. OpenAI hat den KI-Agenten inzwischen deaktiviert.
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5: Mit Christine Bonfert. Gute Nachrichten für mehrere Kommunen im Schwarzwald-Baar-Kreis. Sie bekommen zusammen rund 6,5 Millionen Euro an Fördergeldern aus dem Ausgleichsstock. Das Geld geht an Bad Dürrheim, Blumberg, Königsfeld, Mönchweiler, Niedereschach, Schönwald und Triberg. Damit können die Gemeinden in Feuerwehrhäuser, Straßen und öffentliche Gebäude investieren. Und heute ist der letzte Schultag bei uns in Baden-Württemberg. Für viele Familien geht's dann auch schon direkt in den Urlaub. Neben vollen Straßen erwarten aber auch die Flughäfen in Baden-Württemberg einen Ansturm. Am Freitag gibt's am Stuttgarter Flughafen zum Beispiel knapp 250 Starts und Landungen. Am Flughafen Karlsruhe-Baden-Baden starten in den ersten Ferientagen rund 43.000 Passagiere in den Urlaub. Plant also genug Zeit für den Check-in und die Sicherheitskontrollen ein.
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6: Achtung auf der B462 Rottweil-Schiltach, zwischen der B27 und B14 bei Rottweil und der A81 Auffahrt Rottweil läuft aktuell eine Unfallaufnahme. Beide Richtungen sind aktuell voll gesperrt. Also wenn ihr euch auskennt, dann bitte umfahrt den Bereich großräumig.
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6: Es blitzt beim Ortseingang Rottweil Richtung Neufra nach dem Wohnschick und hier ist 70 erlaubt. In Biesingen in der Balinger Straße, und das ist eine

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1: Mit Jenny Lukacs. Hallo. Geht's euch auch so? Ihr steht in der Küche, das Fenster ist offen, es riecht richtig lecker nach Essen und auf einmal summt oder krabbelt es überall. Im Sommer haben wir nämlich nicht nur Besuch von unseren Freunden, sondern leider auch von ziemlich nervigen Mitessern. Und ich spreche nicht von den Mitessern auf der Nase. Die Klassiker sind natürlich Fruchtfliegen, das kennen wir sicherlich alle. Eine Schale mit reifen Bananen oder auch der Biomüll, der einen Tag zu lange steht und zack, sie sind da. Und wenn ihr gerade kocht und das Fenster offen habt, kommen gerne auch Abfall- oder Schmeißfliegen vorbei. Die riechen das Essen gefühlt schon von der anderen Straßenseite und denken sich, ja, da schaue ich doch mal vorbei. Am besten also Obst nicht ewig liegen lassen, den Biomüll regelmäßig rausbringen und Essen nicht unnötig offen stehen lassen. Ein Fliegengitter vorm Fenster wirkt übrigens oft wahre Wunder, das konnte ich jetzt selber auch feststellen. Und falls euch plötzlich kleine Motten durch die Küche flattern, die kommen meistens nicht durchs Fenster, sondern aus dem Vorratsschrank tatsächlich. Lebensmittelmotten reisen oft schon mit Mehl, Müsli, Reis oder Nüssen aus dem Supermarkt mit nach Hause. Dann heißt's leider Schrank kontrollieren, befallene Lebensmittel entsorgen und einmal gründlich sauber machen. Mit ein paar einfachen Tricks bleibt die Küche auch im Hochsommer ein Ort zum Kochen und nicht zum Krabbeln.
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12: Mittwochnachmittag. Die einen werden ihn lieben, die anderen werden ihn vielleicht hassen. Liebe Hörer, es wird heiß. Wir haben 34 Grad in Blumberg und Geisingen. 33 Grad sind es in Hart und Balingen. Trinken, trinken, trinken und vielleicht, wenn ihr Zeit habt, zwischendurch auch mal was trinken. Bereitet euch vor, morgen könnten wir die 35 Grad erreichen.
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13: Achtung auf der B462 Rottweil-Schiltach zwischen der B27 und B14 bei Rottweil und der A81 Auffahrt Rottweil läuft aktuell eine Unfallaufnahme. Beide Richtungen sind aktuell vollgesperrt. Also wenn ihr euch auskennt, dann bitte umfahrt den Bereich großräumig.
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13: Es blitzt beim Ortseingang Rottweil Richtung Neufra nach dem Wohnschick und hier ist 70 erlaubt. In Biesingen in der Balinger Straße. Und das ist eine 30er-Zone. Und Blitzer-Anhänger habe ich auch noch für euch. Der erste steht bei der Ortsdurchfahrt Harthausen und hier darf man 30 fahren. Und der letzte steht in Rottweil in der Balinger Straße. Falls ihr uns auch Staus oder Blitzer melden wollt, dann meldet sie uns gerne per WhatsApp unter der Nummer 0172 577 1677.
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1: 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Wir wollen gerne von euch wissen über die 0172 577 16 77. 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
3: Ich hoffe, ihr macht euch gerade draußen einen schönen Abend. Unglaubliches Wetter, klarer Himmel, der perfekte Sommerabend. Die Temperaturen liegen gerade bei bis zu 33 Grad in Villingen und Dietingen. In Speichingen und Löffingen sind es 32 Grad. Für morgen kann ich keine Abkühlung versprechen. Wir erwarten Höchsttemperaturen von bis zu 35 Grad.
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4: Ich bin Thomas Bleskin. Bundespräsident Frank-Walter Steinmeier hat Steffen Bilger zum Verkehrsminister ernannt, Carsten Lindemann zum Gesundheitsminister und Nina Wagen zur Kanzleramtschefin. Neuer Vorsitzender der Unionsfraktion ist der bisherige Kanzleramtschef Thorsten Frey. Er erhielt knapp 92% der Stimmen.
5: Frey bekommt von der Bundestagsfraktion nicht die Quittung für den Unmut über März Personalentscheidungen. Mehr als 90% Zustimmung gilt als gutes Ergebnis. Von seinen 13 Vorgängern starteten fast alle mit solchen Werten in ihre Amtszeiten, bis auf Friedrich Merz selbst 2022. Vor allem aus Bremen, Rheinland-Pfalz und Sachsen hatte es zuletzt viel Kritik über das Vorgehen des Kanzlers gegeben. Merz geht aber davon aus, dass sich der Ärger bald legt und seine Entscheidungen mit dem heutigen Tag auch akzeptiert sind. Er dürfte sich damit zufrieden in seinen Urlaub verabschieden. Tanja Wagner, Nachrichtenredaktion.
4: Die Bundesregierung hat eine Reform des Erneuerbare-Energien-Gesetzes und ein neues Netzpaket auf den Weg gebracht. So soll es für neue kleine Solaranlagen auf Hausdächern ab 2027 keine dauerhafte Förderung mehr geben. Umweltverbände und Grüne warnen vor einer Schwächung der Energiewende. Industrie und kommunale Unternehmen begrüßen die Pläne. Wegen einer neuen Hitzewelle kämpft die Feuerwehr in den Waldbrandgebieten in Frankreich und Spanien unter Hochdruck gegen ein Wiederaufflammen der Feuer. Inzwischen können Zehntausende Evakuierte in beiden Ländern in ihre Häuser zurückkehren.
6: An der französischen Atlantikküste sorgen enorme Trockenheit, Wind und Temperaturen von über 40 Grad weiter für große Gefahr. Rund 2200 Feuerwehrleute sind dort weiter im Einsatz. Und in Spanien wurden Evakuierungen und Ausgangsbeschränkungen für 19 Ortschaften aufgehoben. Die Behörden warnen wegen der vierten Hitzewelle des Sommers aber vor einer verfrühten Entwarnung. Sorgen bereitet außerdem ein Waldbrand in der Provinz Castellón im Osten Spaniens, wo die Flammen weiter außer Kontrolle sind. David Riemer, Nachrichtenredaktion.
4: Vor der Ostseeküste Mecklenburg-Vorpommerns ist erneut ein Wal gesichtet worden. Nach Angaben des Schweriner Umweltministeriums wurde das Tier am Nachmittag nahe der Seebrücke Wustrow beobachtet. Auch das Deutsche Meeresmuseum enthielt eine entsprechende Warnung. Aufgrund von Ort und Zeitpunkt dürfte es sich bei den Sichtungen um denselben Wal handeln.
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7: Mit Christine Bonnfert. Wer ins Tuwas nach Tuttlingen möchte, braucht noch etwas Geduld. Bei den Revisionsarbeiten im Bad sind zusätzliche Mängel aufgetaucht, die mehr Zeit kosten. Deshalb öffnet das Freizeit- und Thermalbad erst am 6. August und nicht schon morgen. Das Freibad hat aber ganz normal geöffnet. Und auch wenn es ab morgen erstmal für viele Kids heißt, Ferien genießen und abschalten, alle, die nächstes Schuljahr ihren Abschluss machen, machen sich sicher schon Gedanken, wie es danach weitergehen könnte. Eine Möglichkeit ist ja eine Ausbildung. Die Hauptgeschäftsführerin der IHK-Region Stuttgart, Susanne Herre, fände es deshalb auch gut, wenn es noch mehr Praktika während der Schulzeit geben würde, um schon mal verschiedene Berufe kennenzulernen.
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3: Achtung auf der B462 Rottweil-Schiltach zwischen der B27 und B14 bei Rottweil und der A81 Auffahrt Rottweil läuft aktuell eine Unfallaufnahme. Beide Richtungen sind aktuell voll gesperrt. Also wenn ihr euch auskennt, dann bitte umfahrt den Bereich großräumig.
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3: Ich habe zwei Blitzer-Anhänger für euch. Der erste steht bei Harthausen Ortsdurchfahrt und hier ist Tempo 30 erlaubt. Und der nächste steht in Rottweil in der Balinger Straße. Hier darf man 50 fahren. Falls ihr uns weitere Staus und Blitzer melden wollt, dann meldet euch gerne per WhatsApp unter 0172 577 1677 und fahrt vorsichtig.
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Ich bin Jenny Lukacs, hallo. Über 30 Millionen Mal verkauft, eins der erfolgreichsten Alben weltweit. Die Dire Straits haben 1985 mit Brothers in Arms einen Meilenstein der Musikgeschichte geschaffen. Wochenlang auf Platz 1 der Charts und das direkt in mehreren Ländern, ob in Deutschland, Großbritannien oder den USA. Spannend ist das Album auch. Den Gitarrensound in Money for Nothing zum Beispiel, den verdanken wir eigentlich einem Fehler. Das Produktionsteam rund um Mark Knopfler und seinen Jungs hat vergessen, das Mikrofon für Marks Verstärker richtig einzustellen. Doch der Sound war am Ende dann genauso, wie der perfektionistische Mark ihn haben wollte. Im Hintergrund von Money for Nothing hört ihr übrigens Sting, der die Zeile I want my MTV singt. Natürlich ist das nicht der einzige Hit auf dem Album Brothers.

0: Walk of Life gehört zu den bekanntesten Songs der Dire Straits. Eigentlich hätte es die Nummer aber gar nicht auf der Platte Brothers in Arms schaffen sollen. Der Produzent Neil Dorfman war dagegen. Die Band hat ihn zum Glück umgestimmt und eine Nummer, die werden wir auch nie vergessen. Brothers in Arms, der gleichnamige Song zum Album, beschäftigt sich mit dem Thema Krieg und Militär. Es geht darum, wie sinnlos Krieg eigentlich ist. Ein Thema, das nicht aktueller sein könnte, und den Song Brothers in Arms spielen wir jetzt für euch.
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12: Achtung auf der B462 Rottweil-Schiltach zwischen der B27 und B14 bei Rottweil und der A81 Auffahrt Rottweil läuft aktuell eine Unfallaufnahme. Beide Richtungen sind aktuell voll gesperrt. Also wenn ihr euch auskennt, dann bitte umfahrt den Bereich großräumig.
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12: Ich habe zwei Blitzer-Anhänger für euch. Der erste steht bei Harthausen Ortsdurchfahrt und hier ist Tempo 30 erlaubt. Und der nächste steht in Rottweil in der Balinger Straße. Hier darf man 50 fahren. Falls ihr uns weitere Staus und Blitzer melden wollt, dann meldet euch gerne per WhatsApp unter 0172 577 1677 und fahrt vorsichtig.
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1: Rockmusiker-Zitat des Tages kommt diesmal von Jon Bon Jovi und ist was für alle Morgenmuffel. Er hat nämlich gesagt, Erfolg bedeutet, morgens gerne aufzustehen. Das sind wir heute Morgen und hoffentlich auch alle Schüler im Land, denn heute ist Zeugnisvergabe. Wir haben geschaut, wie die Künstler so unterwegs waren in der Schule und auch mal nach euren Zeugnissen gefragt.
2: Ja, hallo, hier ist die Anja und ich hatte einmal in der 8. Klasse einen mächtigen Hänger, wo ich im Halbjahr in Mathe und Chemie auf 5 stand. Also man sieht, das waren jetzt nicht meine leistungsstärksten Fächer.
1: Außerdem bereiten wir uns vor auf Uriah Heep jetzt am Wochenende. Sie treten auf beim Sommersound VS, also in Villingen, Schwenningen. Und wir hatten euch Karten geschenkt. Und außerdem ist heute ein historischer Tag, nämlich im Jahr 81 haben Charles und Diana geheiratet. Und heute vor 72 Jahren ist die Trilogie der Tolkiens, also Herr der Ringe, auf den Markt gekommen. Wir haben außerdem geschaut ins Tagebuch der großen Hits. Und damit euch jetzt noch einen schönen Tag und bis morgen.
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1: Ich hoffe, ihr macht euch gerade draußen einen schönen Abend. Unglaubliches Wetter, klarer Himmel, der perfekte Sommerabend. Die Temperaturen liegen gerade bei bis zu 33 Grad in Villingen und Dietingen. In Speichingen und Löffingen sind es 32 Grad. Für morgen kann ich keine Abkühlung versprechen. Wir erwarten Höchsttemperaturen von bis zu 35 Grad.
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2: Ich bin Thomas Bleskin. Bundespräsident Frank-Walter Steinmeier hat drei neue Regierungsmitglieder ernannt. Steffen Bilger übernimmt das Verkehrsministerium, Carsten Linnemann das Gesundheitsressort und Nina Wagen das Kanzleramt. Die drei neuen Minister sind damit im Amt, müssen ihren Amtseid vor dem Bundestag aber später ablegen.
3: Das soll nach der Sommerpause Anfang September passieren. Bundespräsident Steinmeier kritisiert das und auch andere Experten sehen das Vorgehen der Bundesregierung rechtlich durchaus kritisch. Allerdings müssten andernfalls alle 630 Bundestagsabgeordnete extra aus dem Urlaub nach Berlin gerufen werden, ein kostspieliges Unterfangen. Bei der Ernennung mahnte der Bundespräsident weitere Reformen an und rief auf, mutig zu sein. Die Belastungsprobe sei groß, so Steinmeier, aber die Entschlossenheit, sie zu bewältigen, sei größer. Tanja Wagner, Nachrichtenredaktion.
2: Der bisherige Kanzleramtschef Thorsten Frey ist zum neuen Vorsitzenden der Unionsfraktion im Bundestag gewählt worden. Der CDU-Politiker erhielt nach Angaben aus der Fraktionssitzung knapp 92% der Stimmen und folgt auf Jens Spahn. Der Unmut über die Personalentscheidungen von Bundeskanzler Friedrich Merz schlug sich damit nicht im Ergebnis nieder. Die öffentliche Verschuldung ist im vergangenen Jahr auf den Rekordstand von fast 2,7 Milliarden Euro gestiegen. Das entspricht nach Angaben des Statistischen Bundesamts einer Pro-Kopf-Verschuldung von etwa 32.000 Euro.
4: Öffentliche Verschuldung meint die Schulden, die Bund, Länder, Gemeinden und Sozialversicherungen beim sogenannten nicht öffentlichen Bereich haben, also beispielsweise bei Kreditinstituten. In all diesen Bereichen, außer der Sozialversicherung, sind die Schulden gestiegen. Beim Bund um etwa 6%, bei den Ländern um gut 3%. Nur in Rheinland-Pfalz, NRW und Berlin ist die Pro-Kopf-Verschuldung zurückgegangen. Den stärksten Anstieg gab es bei den Gemeinden und Gemeindeverbänden. Hier sind die Schulden im vergangenen Jahr um gut 15,5% nach oben geklettert. Fiona Reinhardt, Nachrichtenredaktion.
2: Ein Airbus A350 hat bei einem Testflug einen neuen Langstreckenrekord aufgestellt. Die Maschine flog ohne Zwischenlandung mehr als 23.000 Kilometer von Melbourne nach Toulouse und war dabei 24 Stunden und 24 Minuten in der Luft. Der Flug gehört zum Ultralangstreckenprojekt der australischen Gesellschaft Qantas. Sie will ab Oktober 2027 erstmals nonstop von Sydney nach London fliegen.
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5: Mit Christine Bonfert. Gute Nachrichten für mehrere Kommunen im Schwarzwald-Baar-Kreis. Sie bekommen zusammen rund 6,5 Millionen Euro an Fördergeldern aus dem Ausgleichsstock. Das Geld geht an Bad Dürrheim, Blumberg, Königsfeld, Mönchweiler, Niedereschach, Schönwald und Triberg. Damit können die Gemeinden in Feuerwehrhäuser, Straßen und öffentliche Gebäude investieren. Und heute ist der letzte Schultag bei uns in Baden-Württemberg. Für viele Familien geht's dann auch schon direkt in den Urlaub. Neben vollen Straßen erwarten aber auch die Flughäfen in Baden-Württemberg einen Ansturm. Am Freitag gibt's am Stuttgarter Flughafen zum Beispiel knapp 250 Starts und Landungen. Am Flughafen Karlsruhe-Baden-Baden starten in den ersten Ferientagen rund 43.000 Passagiere in den Urlaub. Plant also genug Zeit für den Check-in und die Sicherheitskontrollen ein.
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6: Achtung auf der B462 Rottweil-Schiltach zwischen der B27 und B14 bei Rottweil und der A81 Auffahrt Rottweil läuft aktuell eine Unfallaufnahme. Beide Richtungen sind aktuell voll gesperrt. Also wenn ihr euch auskennt, dann bitte umfahrt den Bereich großräumig.
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6: Ich habe zwei Blitzer-Anhänger für euch. Der erste steht bei Harthausen Ortsdurchfahrt und hier ist Tempo 30 erlaubt. Und der nächste steht in Rottweil in der Balinger Straße. Hier darf man 50 fahren. Falls ihr uns weitere Staus und Blitzer melden wollt, dann meldet euch gerne per WhatsApp unter 0172 577 1677 und fahrt vorsichtig.
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2: Mit Jenny Lukacs. Hallo, Lust auf Rock? Oder doch eher Pop?
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2: Das Sommersound Festival in Villingen-Schwenningen beim Druckzentrum steht an. Dieses Wochenende habt ihr die Chance auf ein facettenreiches Open-Air-Konzert hier in unserer Region. Hier ist sicherlich für jeden etwas dabei. Freitag haben wir zum Beispiel Vincent Weiss auf der Bühne und am Sonntag ist es Howard Carpendale. Unser persönliches Highlight ist, wer denn auch sonst, Uriah Heep. Urgesteine des Rocks performen für euch eure liebsten Klassiker. Viele waren sehr interessiert an den Uriah Heep-Tickets, die wir für euch hatten. Und ihr habt fleißig teilgenommen. Danke dafür. Wir wollten wissen von euch, warum genau ihr dieses Highlight für euren Sommer braucht. Und ihr habt gesagt:
4: Mein Freund Frankie und ich sind Kinder der 70er und mit Uriah Heep aufgewachsen.
5: Bin jetzt gerade noch auf dem Mähdrescher, höre euch, sobald ich irgendwo auf dem Mähdrescher gehe. Und ich würde gerne mit meiner Steffi zu dem Konzert hingehen.
6: Ich sollte diese Karten für Uriah Heep unbedingt gewinnen, weil ich habe am 30.07. Geburtstag und das wäre eine mega Überraschung für mich.
2: Für Kurzentschlossene übrigens gibt es auch noch Tickets an der Abendkasse vor Ort. Wer weiß, vielleicht sieht man sich ja dann dort.
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1: Ich hoffe, ihr macht euch gerade draußen einen schönen Abend. Unglaubliches Wetter, klarer Himmel, der perfekte Sommerabend. Die Temperaturen liegen gerade bei bis zu 33 Grad in Villingen und Dietingen. In Speichingen und Löffingen sind es 32 Grad. Für morgen kann ich keine Abkühlung versprechen. Wir erwarten Höchsttemperaturen von bis zu 35 Grad.
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2: Ich bin Thomas Bleskin. Bundespräsident Frank-Walter Steinmeier hat Steffen Bilger zum Verkehrsminister ernannt, Carsten Lindemann zum Gesundheitsminister und Nina Wagen zur Kanzleramtschefin. Neuer Vorsitzender der Unionsfraktion ist der bisherige Kanzleramtschef Thorsten Frey. Er erhielt knapp 92% der Stimmen.
3: Frey bekommt von der Bundestagsfraktion nicht die Quittung für den Unmut über Merz Personalentscheidungen. Mehr als 90% Zustimmung gilt als gutes Ergebnis. Von seinen 13 Vorgängern starteten fast alle mit solchen Werten in ihre Amtszeiten, bis auf Friedrich Merz selbst 2022. Vor allem aus Bremen, Rheinland-Pfalz und Sachsen hatte es zuletzt viel Kritik über das Vorgehen des Kanzlers gegeben. Merz geht aber davon aus, dass sich der Ärger bald legt und seine Entscheidungen mit dem heutigen Tag auch akzeptiert sind. Er dürfte sich damit zufrieden in seinen Urlaub verabschieden. Tanja Wagner, Nachrichtenredaktion.
2: Die Bundesregierung hat eine Reform des Erneuerbare-Energien-Gesetzes und ein neues Netzpaket auf den Weg gebracht. So soll es für neue kleine Solaranlagen auf Hausdächern ab 2027 keine dauerhafte Förderung mehr geben. Umweltverbände und Grüne warnen vor einer Schwächung der Energiewende. Industrie und kommunale Unternehmen begrüßen die Pläne. Wegen einer neuen Hitzewelle kämpft die Feuerwehr in den Waldbrandgebieten in Frankreich und Spanien unter Hochdruck gegen ein Wiederaufflammen der Feuer. Inzwischen können Zehntausende Evakuierte in beiden Ländern in ihre Häuser zurückkehren.
4: An der französischen Atlantikküste sorgen enorme Trockenheit, Wind und Temperaturen von über 40 Grad weiter für große Gefahr. Rund 2200 Feuerwehrleute sind dort weiter im Einsatz. Und in Spanien wurden Evakuierungen und Ausgangsbeschränkungen für 19 Ortschaften aufgehoben. Die Behörden warnen wegen der vierten Hitzewelle des Sommers aber vor einer verfrühten Entwarnung. Sorgen bereitet außerdem ein Waldbrand in der Provinz Castellón im Osten Spaniens, wo die Flammen weiter außer Kontrolle sind. David Riemer, Nachrichtenredaktion.
2: Vor der Ostseeküste Mecklenburg-Vorpommerns ist erneut ein Wal gesichtet worden. Nach Angaben des Spreener Umweltministeriums wurde das Tier am Nachmittag nahe der Seebrücke Wustrow beobachtet. Auch das Deutsche Meeresmuseum enthielt eine entsprechende Warnung. Aufgrund von Ort und Zeitpunkt dürfte es sich bei den Sichtungen um denselben Wal handeln.
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1: Mit Annika Schubert, schönen guten Tag. Auf dem Villinger Marktplatz und der Fußgängerzone ist diesen Samstag das 23. Villinger Weinfest. Organisiert vom Lions Club gehen die Erlöse an wohltätige Zwecke, zum Beispiel mit Krebsleben e.V. Außer Wein gibt's ein buntes Rahmenprogramm. Mit dabei sind die Fizzies. Bad Label. Also kommt vorbei und erlebt diesen Samstag einen Tag in Ekstase wie Dionysos im alten Griechenland. Los geht das Weinfest in Villingen ab 11 Uhr. Im Wilden Michel in Furtwangen-Lienach wird's dieses Wochenende wieder laut. Von Freitag bis Sonntag ist das Didgeridoo Voices Festival. Mit Workshops, Open Stage, Didgeridoo-Konzerten und jede Menge Spaß erlebt das traditionelle australische Instrument von allen seinen Seiten. Los geht's im Wilden Michel am Freitag um 17 Uhr.
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1: Rockmusiker-Zitat des Tages kommt diesmal von Jon Bon Jovi und ist was für alle Morgenmuffel. Er hat nämlich gesagt, Erfolg bedeutet, morgens gerne aufzustehen. Das sind wir heute Morgen und hoffentlich auch alle Schüler im Land, denn heute ist Zeugnisvergabe. Wir haben geschaut, wie die Künstler so unterwegs waren in der Schule und auch mal nach euren Zeugnissen gefragt.
2: Ja, hallo, hier ist die Anja und ich hatte einmal in der 8. Klasse einen mächtigen Hänger, wo ich im Halbjahr in Mathe und Chemie auf 5 stand. Also man sieht, das waren jetzt nicht meine leistungsstärksten Fächer.
1: Außerdem bereiten wir uns vor auf Uriah Heep jetzt am Wochenende. Sie treten auf beim Sommersound VS, also in Villingen, Schwenningen. Und wir hatten euch Karten geschenkt. Und außerdem ist heute ein historischer Tag, nämlich im Jahr 81 haben Charles und Diana geheiratet. Und heute vor 72 Jahren ist die Trilogie der Tolkiens, also Herr der Ringe, auf den Markt gekommen. Wir haben außerdem geschaut ins Tagebuch der großen Hits. Und damit euch jetzt noch einen schönen Tag und bis morgen.
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1: Ich hoffe, ihr macht euch gerade draußen einen schönen Abend. Unglaubliches Wetter, klarer Himmel, der perfekte Sommerabend. Die Temperaturen liegen gerade bei bis zu 33 Grad in Villingen und Dietingen. In Speichingen und Löffingen sind es 32 Grad. Für morgen kann ich keine Abkühlung versprechen. Wir erwarten Höchsttemperaturen von bis zu 35 Grad.
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2: Ich bin Thomas Bleskin. Bundespräsident Frank-Walter Steinmeier hat 3 neue Regierungsmitglieder ernannt. Steffen Bilger übernimmt das Verkehrsministerium, Carsten Linnemann das Gesundheitsressort und Nina Wagen das Kanzleramt. Die 3 neuen Minister sind damit im Amt, müssen ihren Amtseid vor dem Bundestag aber später ablegen.
3: Das soll nach der Sommerpause Anfang September passieren. Bundespräsident Steinmeier kritisiert das und auch andere Experten sehen das Vorgehen der Bundesregierung rechtlich durchaus kritisch. Allerdings müssten andernfalls alle 630 Bundestagsabgeordnete extra aus dem Urlaub nach Berlin gerufen werden. Ein kostspieliges Unterfangen. Bei der Ernennung mahnte der Bundespräsident weitere Reformen an und rief auf, mutig zu sein. Die Belastungsprobe sei groß, so Steinmeier, aber die Entschlossenheit, sie zu bewältigen, sei größer. Tanja Wagner, Nachrichtenredaktion.
2: Der bisherige Kanzleramtschef Thorsten Frey ist zum neuen Vorsitzenden der Unionsfraktion im Bundestag gewählt worden. Der CDU-Politiker erhielt nach Angaben aus der Fraktionssitzung knapp 92% der Stimmen und folgt auf Jens Spahn. Der Unmut über die Personalentscheidungen von Bundeskanzler Friedrich Merz schlug sich damit nicht im Ergebnis nieder. Die öffentliche Verschuldung ist im vergangenen Jahr auf den Rekordstand von fast 2,7 Milliarden Euro gestiegen. Das entspricht nach Angaben des Statistischen Bundesamts einer Pro-Kopf-Verschuldung von etwa 32.000 Euro.
4: Öffentliche Verschuldung meint die Schulden, die Bund, Länder, Gemeinden und Sozialversicherungen beim sogenannten nicht öffentlichen Bereich haben, also beispielsweise bei Kreditinstituten. In all diesen Bereichen, außer der Sozialversicherung, sind die Schulden gestiegen. Beim Bund um etwa 6%, bei den Ländern um gut 3%. Nur in Rheinland-Pfalz, NRW und Berlin ist die Pro-Kopf-Verschuldung zurückgegangen. Den stärksten Anstieg gab es bei den Gemeinden und Gemeindeverbänden. Hier sind die Schulden im vergangenen Jahr um gut 15,5% nach oben geklettert. Fiona Reinhardt, Nachrichtenredaktion.
2: Ein Airbus A350 hat bei einem Testflug einen neuen Langstreckenrekord aufgestellt. Die Maschine flog ohne Zwischenlandung mehr als 23.000 Kilometer von Melbourne nach Toulouse und war dabei 24 Stunden und 24 Minuten in der Luft. Der Flug gehört zum Ultralangstreckenprojekt der australischen Gesellschaft Qantas. Sie will ab Oktober 2027 erstmals nonstop von Sydney nach London fliegen.
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1: Mit Jenny Lukacs. Hallo. Geht's euch auch so? Ihr steht in der Küche, das Fenster ist offen, es riecht richtig lecker nach Essen und auf einmal summt oder krabbelt es überall. Im Sommer haben wir nämlich nicht nur Besuch von unseren Freunden, sondern leider auch von ziemlich nervigen Mitessern. Und ich spreche nicht von den Mitessern auf der Nase. Die Klassiker sind natürlich Fruchtfliegen, das kennen wir sicherlich alle. Eine Schale mit reifen Bananen oder auch der Biomüll, der einen Tag zu lange steht und zack, sie sind da. Und wenn ihr gerade kocht und das Fenster offen habt, kommen gerne auch Abfall- oder Schmeißfliegen vorbei. Die riechen das Essen gefühlt schon von der anderen Straßenseite und denken sich, ja, da schaue ich doch mal vorbei. Am besten also Obst nicht ewig liegen lassen, den Biomüll regelmäßig rausbringen und Essen nicht unnötig offen stehen lassen. Ein Fliegengitter vorm Fenster wirkt übrigens oft wahre Wunder, das konnte ich jetzt selber auch feststellen. Und falls euch plötzlich kleine Motten durch die Küche flattern, die kommen meistens nicht durchs Fenster, sondern aus dem Vorratsschrank tatsächlich. Lebensmittelmotten reisen oft schon mit Mehl, Müsli, Reis oder Nüssen aus dem Supermarkt mit nach Hause. Dann heißt's leider Schrank kontrollieren, befallene Lebensmittel entsorgen und einmal gründlich sauber machen. Mit ein paar einfachen Tricks bleibt die Küche auch im Hochsommer ein Ort zum Kochen und nicht zum Krabbeln.
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1: Nach einer leicht bewölkten Nacht mit Tiefsttemperaturen von bis zu 18 Grad wird der Donnerstag noch mal wärmer. Wir freuen uns zum Start auf 25 Grad in Dauchingen, 21 Grad in Sulz und 22 Grad in Tuttlingen und Dotternhausen. Macht bitte genügend Fahrpausen, wir erwarten nämlich Höchsttemperaturen von bis zu 35 Grad.
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2: Ich bin Uli Reitinger. 11 Tage nach dem Rücktritt von Unionsfraktionschef Spahn hat Bundeskanzler Merz den wesentlichen Teil seines Personalumbaus abgeschlossen. Die Unionsfraktion wählte in einer Sondersitzung den bisherigen Kanzleramtschef Thorsten Frey zum neuen Vorsitzenden mit dem für viele überraschend guten Ergebnis von rund 92%.
3: Vorher ernannte Bundespräsident Steinmeier 3 neue Minister. Merz zeigte sich trotz massiver Kritik, vor allem über die Art und Weise der Entlassung von Verkehrsminister Schnieder, zufrieden mit der Neuaufstellung von Regierung, Partei und Fraktion. Er erwartet sogar einen neuen Impuls, der ist aus Unionssicht auch nötig, zumal im Herbst 3 wichtige Landtagswahlen anstehen. CSU-Chef Söder konnte sich einen Seitenhieb Richtung Merz nicht verkneifen. Er fordert mehr Tempo bei den Reformen der schwarz-roten Koalition. David Riemer, Nachrichtenredaktion.
2: Von einer Hitzewelle und kräftigem Wind angeheizte Brände greifen in Südeuropa um sich und stellen Feuerwehrkräfte und die Bevölkerung vor eine extreme Herausforderung. In Frankreich konzentrieren sich die Einsatzkräfte darauf, das Wiederaufflammen der einigermaßen eingegrenzten Waldbrände zu verhindern.
4: Es ist enorm heiß in Westfrankreich. Die Temperaturen liegen bei bis zu 41 Grad, die Luft ist trocken und es windet. Die Feuerwehr bangt daher, dass der riesige Brand bei Bordeaux weiter um sich greifen könnte. Die Kräfte vor Ort sind weiter im Dauereinsatz. Mit dabei sind auch 40 Soldaten der Bundeswehr. Mit 2 Löschhubschraubern werfen sie immer wieder riesige Mengen Wasser über den Flammen ab. Sollte der Brand noch lange anhalten, könnten auch aus Deutschland noch länger Helfer vor Ort sein. Aus Bordeaux, Rachel Sommer.
2: Die Bundesregierung hat eine Reform des Erneuerbare-Energien-Gesetzes und ein neues Netzpaket auf den Weg gebracht. Für neue, kleine Solaranlagen auf Hausdächern soll es ab 2027 keine dauerhafte Förderung mehr geben. Umweltverbände und Grüne warnen vor einer Schwächung der Energiewende. Industrie und kommunale Unternehmen begrüßen die Pläne grundsätzlich. Ein Airbus A350 hat bei einem Testflug einen neuen Langstreckenrekord aufgestellt. Die Maschine flog ohne Zwischenlandung mehr als 23.000 Kilometer von Melbourne nach Toulouse und war dabei 24 Stunden und 24 Minuten in der Luft. Der Flug gehört zum Ultralangstreckenprojekt der australischen Gesellschaft Qantas. Sie will ab Oktober 2027 erstmals nonstop von Sydney nach London fliegen.
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1: Mit Susanka. Und heute ist Zeugnistag in Baden-Württemberg. Für die einen Grund zur Freude, für die anderen eher ein Tag zum schnellen Verschwindenlassen des Zeugnisses im Ranzen. Interessant ist, auch bei den ganz großen Rockstars sah das damals völlig unterschiedlich aus. Ozzy Osbourne hatte große Probleme in der Schule und hat schon mit 15 Jahren die Schule verlassen. Mick Jagger dagegen war ein richtig guter Schüler und hat sogar einen Studienplatz bekommen an der London School of Economics. Und der Gitarrist von Queen, Brian May, ist wohl der Klassenbeste der Rockgeschichte. Er hat Astrophysik studiert und später sogar promoviert. Wie sah es denn bei euch aus? Liegen die Zeugnisse vielleicht noch im Keller, in einer Mappe oder habt ihr sie entsorgt? Anja aus Horb meldet sich über die 0172 577 1677.
2: Ja, hallo, hier ist die Anja. Ich hatte einmal in der 8. Klasse einen mächtigen Hänger, wo ich im Halbjahr in Mathe und Chemie auf 5 stand, also man sieht. Und meine Eltern, sie waren eigentlich ganz gelassen. Sie haben gesagt, du gibst überall dein Bestes, wir meckern nicht. Sondern sie haben mich dann einfach bei der Nachhilfe angemeldet. Und da habe ich mich für das 8. Endjahreszeugnis auf Mathe auf eine 3 gehangelt und Chemie eine 4. Ich habe mein Abi mit 2,2 gemacht.
1: Sehr schön. Und wenn ihr Lust auf etwas Nostalgie habt, dann schaut mal bei uns auf Instagram vorbei. Dort zeigen wir von Antenne 1 Neckarburg Rock und Pop unsere alten Schulzeugnisse inklusive der ein oder anderen überraschenden Note.

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1: Rockmusiker-Zitat des Tages kommt diesmal von Jon Bon Jovi und ist was für alle Morgenmuffel. Er hat nämlich gesagt, Erfolg bedeutet, morgens gerne aufzustehen. Das sind wir heute Morgen und hoffentlich auch alle Schüler im Land, denn heute ist Zeugnisvergabe. Wir haben geschaut, wie die Künstler so unterwegs waren in der Schule und auch mal nach euren Zeugnissen gefragt.
2: Ja, hallo, hier ist die Anja und ich hatte einmal in der 8. Klasse einen mächtigen Hänger, wo ich im Halbjahr in Mathe und Chemie auf 5 stand. Also man sieht, das waren jetzt nicht meine leistungsstärksten Fächer.
1: Außerdem bereiten wir uns vor auf Uriah Heep jetzt am Wochenende. Sie treten auf beim Sommersound VS, also in Villingen, Schwenningen. Und wir hatten euch Karten geschenkt. Und außerdem ist heute ein historischer Tag, nämlich im Jahr 81 haben Charles und Diana geheiratet. Und heute vor 72 Jahren ist die Trilogie der Tolkiens, also Herr der Ringe, auf den Markt gekommen. Wir haben außerdem geschaut ins Tagebuch der großen Hits. Und damit euch jetzt noch einen schönen Tag und bis morgen.
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1: Nach einer leicht bewölkten Nacht mit Tiefsttemperaturen von bis zu 18 Grad wird der Donnerstag noch mal wärmer. Wir freuen uns zum Start auf 25 Grad in Dauchingen, 21 Grad in Sulz und 22 Grad in Tuttlingen und Dotternhausen. Macht bitte genügend Fahrpausen, wir erwarten nämlich Höchsttemperaturen von bis zu 35 Grad.
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2: Ich bin Uli Reitinger. Nach dem Rücktritt von Jens Spahn ist der Personalumbau der Union weitgehend abgeschlossen. Thorsten Frey wurde mit knapp 92% zum neuen Vorsitzenden der Bundestagsfraktion gewählt. Bundespräsident Steinmeier ernannte zudem Nina Warken zur Kanzleramtschefin, Carsten Linnemann zum Gesundheitsminister und Steffen Bilger zum Verkehrsminister. Bundeskanzler Merz zeigte sich trotz anhaltender Kritik zuversichtlich, dass von der Neuaufstellung neue Impulse ausgehen. Wirtschafts- und Energieministerin Reiche plant einen Kurswechsel in der Energiepolitik. Das Kabinett hat grundlegende Reformen dazu nun auf den Weg gebracht, mit Konsequenzen auch für die privaten Haushalte.
3: Mehr finanzielle Eigenverantwortung für die erneuerbaren Energien und ein Netzpaket sollen helfen, die hohen Stromkosten am Wirtschaftsstandort Deutschland zu senken. Es muss Schluss sein mit dem Rundum-Sorglos-Paket, sagt Reiche. Sie will den Ausbau von Ökostrom und Netzen besser aufeinander abstimmen und Fördermittel sparen, auch bei den Solaranlagen auf dem Hausdach oder den Balkonkraftwerken. Das kommt vor allem bei der Branche schlecht an, die Arbeitsplätze und Investitionen gefährdet sieht. Die Industrie dagegen begrüßt die Pläne. Tanja Wagner, Nachrichtenredaktion.
2: Mit stellenweise fast 40 Grad steht Deutschland morgen der heißeste Tag der aktuellen Hitzewelle bevor. Selbst an den Küsten steigen die Temperaturen auf über 30 Grad. Dazu drohen Sturm oder sogar Orkanböen und örtlich starke Gewitter, eine explosive Mischung.
4: Hohe Temperaturen und schwüle Gewitterluft. Meteorologen sprechen von einer extrem starken Wärmebelastung. Vor allem Menschen mit Kreislaufproblemen leiden. Auch für ältere Menschen ist die Wetterlage gefährlich. Der Deutsche Wetterdienst empfiehlt, direkte Sonne nach Möglichkeit zu meiden, ausreichend Wasser zu trinken und die Innenräume kühl zu halten. Wer Abkühlung in Wäldern sucht, sollte den Rückweg antreten, sobald sich erste Gewitterboten ankündigen. Das gilt auch für schattige Bereiche unter Bäumen an Badeseen. Diana Kramer, Nachrichtenredaktion.
2: Wegen eines außer Kontrolle geratenen Waldbrands auf Kreta wird der Ferienort Arja Galina evakuiert. Medienberichten zufolge sind rund 6000 Urlauber betroffen. Stürmischer Wind treibt die etwa 15 Kilometer lange Feuerfront voran und zwang Löschfahrzeuge und Hubschrauber zum Abbruch ihrer Einsätze. Zwei Feuerwehrleute kamen ums Leben, nachdem sie im dichten Rauch die Orientierung verloren hatten.
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1: Nach einer leicht bewölkten Nacht mit Tiefsttemperaturen von bis zu 18 Grad wird der Donnerstag noch mal wärmer. Wir freuen uns zum Start auf 25 Grad in Dauchingen, 21 Grad in Sulz und 22 Grad in Tuttlingen und Dotternhausen. Macht bitte genügend Fahrpausen, wir erwarten nämlich Höchsttemperaturen von bis zu 35 Grad.
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2: Ich bin Uli Reitinger. Der personelle Umbau in der Unionsfraktion und in der Bundesregierung ist weitgehend abgeschlossen. Die Minister Warken, Linnemann und Bilger bekamen von Bundespräsident Steinmeier ihre Ernennungsurkunden. Und die Unionsfraktion wählte Thorsten Frey mit mehr als 90% zu ihrem neuen Vorsitzenden. Kanzler Merz war nachher sichtbar zufrieden.
3: Dieser Herbst, der wird für uns sehr herausfordernd. Wir werden uns darauf vorbereiten müssen. Wir werden das tun. Die Reformen gehen weiter. Wir arbeiten daran. Und ich bin wirklich sehr zuversichtlich, dass aus dieser Fraktionssitzung heraus ein neuer Impuls kommt, eine neue Dynamik kommt und auch eine neue Anstrengung für uns alle kommt, das Land gut zu führen, unser Land in eine gute Zukunft zu führen. Und das ist die Aufgabe, die wir alle haben.
2: Die neuen Minister sollen erst Anfang September vom Bundestag vereidigt werden. Sie sind trotzdem jetzt schon im Amt. Wegen einer neuen Hitzewelle kämpft die Feuerwehr in den Waldbrandgebieten in Frankreich und Spanien unter Hochdruck gegen ein Wiederaufflammen der Feuer. Inzwischen können Zehntausende Evakuierte in beiden Ländern in ihre Häuser zurückkehren.
4: An der französischen Atlantikküste sorgen enorme Trockenheit, Wind und Temperaturen von über 40 Grad weiter für große Gefahr. Rund 2200 Feuerwehrleute sind dort weiter im Einsatz. Und in Spanien wurden Evakuierungen und Ausgangsbeschränkungen für 19 Ortschaften aufgehoben. Die Behörden warnen wegen der vierten Hitzewelle des Sommers aber vor einer verfrühten Entwarnung. Sorgen bereitet außerdem ein Waldbrand in der Provinz Castellón im Osten Spaniens, wo die Flammen weiter außer Kontrolle sind. David Riemer, Nachrichtenredaktion.
2: Nach dem islamistischen Anschlag am Rande des Christopher Street Days in Berlin stellt Familienministerin Prien den Ländern mehr Geld für Angebote gegen Radikalisierung in Aussicht. Konkret geht es um 5 Millionen Euro aus dem Förderprogramm Demokratie leben, die bisher nicht dafür vorgesehen waren. Bei dem CSD-Anschlag hatte ein Islamist eine Frau tödlich und etwa 30 weitere Menschen teils lebensgefährlich verletzt. BMW legt als letzter deutscher Autokonzern ein großes Stellenabbauprogramm auf. Weltweit sollen rund 8000 Jobs wegfallen. Der Stellenabbau soll in Deutschland über natürliche Fluktuation und ein Abfindungsprogramm auf freiwilliger Basis erfolgen. Da mehr als die Hälfte der knapp 154.000 BMW-Mitarbeiter in Deutschland tätig ist, ist es wahrscheinlich, dass am Ende auch mehr als die Hälfte der betroffenen Jobs auf Deutschland entfällt.
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1: Nach einer leicht bewölkten Nacht mit Tiefsttemperaturen von bis zu 18 Grad wird der Donnerstag noch mal wärmer. Wir freuen uns zum Start auf 25 Grad in Dauchingen, 21 Grad in Sulz und 22 Grad in Tuttlingen und Dotternhausen. Macht bitte genügend Fahrpausen, wir erwarten nämlich Höchsttemperaturen von bis zu 35 Grad.
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2: Ich bin Uli Reitinger. 11 Tage nach dem Rücktritt von Unionsfraktionschef Spahn hat Bundeskanzler Merz den wesentlichen Teil seines Personalumbaus abgeschlossen. Die Unionsfraktion wählte in einer Sondersitzung den bisherigen Kanzleramtschef frei zum neuen Vorsitzenden mit dem für viele überraschend guten Ergebnis von rund 92%.
3: Vorher nannte Bundespräsident Steinmeier 3 neue Minister. Merz zeigte sich trotz massiver Kritik, vor allem über die Art und Weise der Entlassung von Verkehrsminister Schnieder, zufrieden mit der Neuaufstellung von Regierung, Partei und Fraktion. Er erwartet sogar einen neuen Impuls, der ist aus Unionssicht auch nötig, zumal im Herbst 3 wichtige Landtagswahlen anstehen. CSU-Chef Söder konnte sich einen Seitenhieb Richtung Merz nicht verkneifen. Er fordert mehr Tempo bei den Reformen der schwarz-roten Koalition. David Riemer, Nachrichtenredaktion.
2: Der neue Verkehrsminister Steffen Bilger ist optimistisch, den Zustand der Verkehrsträger mit den neuen Infrastrukturmilliarden verbessern zu können. Das gehe aber nicht sehr schnell und nicht ohne Unannehmlichkeiten, sagte Bilger im ZDF Heute Journal.
4: Ich kann keine Wunder versprechen, weil Infrastruktur schon auch Zeit braucht. Aber natürlich muss es jetzt auch mit den Möglichkeiten, die wir durch die Infrastrukturmilliarden haben, schnell und spürbar besser werden. Aber es wird seine Zeit brauchen. Gerade wenn wir jetzt viel in die Infrastruktur investieren, dann bedeutet das auch Baustellen. Das bedeutet Behinderung, das bedeutet im Bahnbereich dann auch leicht Verspätungen.
2: Der neue Verkehrsminister Steffen Bilger. Deutschlands Verbraucher müssen sich nach dem Auslaufen des Tankrabatts auf höhere Teuerungsraten einstellen. Nach dem Rückgang auf 2,3% im Juni dürfte die Inflation im Juli laut Volkswirten gestiegen sein. Heute veröffentlicht das Statistische Bundesamt seine erste Schätzung. Die Bundesstatistiker veröffentlichen heute auch noch eine erste Schätzung zum Bruttoinlandsprodukt im Zeitraum April bis Juni. Der Iran-Krieg bremst die Erholung der Wirtschaft. Volkswirte rechnen für das zweite Quartal trotzdem mit einem Mini-Plus von 0,1% zum Vorquartal. Wegen eines außer Kontrolle geratenen Waldbrands auf Kreta wird der Ferienort Arja Galini evakuiert. Medienberichten zufolge sind rund 6000 Urlauber betroffen. Stürmischer Wind treibt die etwa 15 Kilometer lange Feuerfront voran und zwang Löschflugzeuge und Hubschrauber zum Abbruch ihrer Einsätze. 2 Feuerwehrleute kamen ums Leben, nachdem sie im dichten Rauch die Orientierung verloren hatten.
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1: Nach einer leicht bewölkten Nacht mit Tiefsttemperaturen von bis zu 18 Grad wird der Donnerstag noch mal wärmer. Wir freuen uns zum Start auf 25 Grad in Dauchingen, 21 Grad in Sulz und 22 Grad in Tuttlingen und Dotternhausen. Macht bitte genügend Fahrpausen. Wir erwarten nämlich Höchsttemperaturen von bis zu 35 Grad.
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2: Ich bin Uli Reitinger. Die personellen Änderungen in der Regierung und Unionsfraktion sind soweit abgeschlossen. Bundespräsident